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1: Im Studio Melanie Wenig. Guten Morgen. Für das Planen des Terroranschlags bei einem Taylor Swift-Konzert in Wien ist der Hauptangeklagte am Abend verurteilt worden. Der 21-Jährige ist am Landesgericht Wiener Neustadt zu 15 Jahren Haft verurteilt worden. Der Mitangeklagte muss für 12 Jahre ins Gefängnis. Beide sind auch wegen Mordversuchs schuldig gesprochen worden, weil sie einen Mann bei einer Messerattacke in Mekka bestärkt haben sollen. Als Teil einer Terrorzelle haben sie auch Anschläge in Istanbul und Dubai geplant. Die Urteile müssen erst bestätigt werden. Wer einen Job oder eine Lehrstelle in einer österreichischen Gemeinde sucht, wird ab sofort auf einer neuen Plattform fündig. Auf wirsindstadt.at gibt es offene Stellen von der Verwaltungsassistenz bis zur Energieberatung. Initiiert vom Städtebund, gemeinsam mit dem AMS. Auch das Portal Lehrberuf Info ist mit an Bord. Allein die Stadt Wien bietet rund 67.000 Arbeitsplätze an. 70.000 sind es in den anderen österreichischen Kommunen. Die USA stellen weitere 80 Millionen Dollar für den Kampf gegen den jüngsten Ebola-Ausbruch in Uganda und der Demokratischen Republik Kongo bereit. Das Geld soll unter anderem für Schutzausrüstungen, Tests, Grenzkontrollen und Diagnosematerial verwendet werden. Zuvor hatten Demokraten und Hilfsorganisationen die US-Regierung und deren Reaktion auf die Ebola-Krise scharf kritisiert. Der 29. Mai wird jedes Jahr als Tag der Erstbesteigung des Mount Everest gefeiert. 1953 haben es Edmund Hillary und Tenzing Norgay geschafft, den höchsten Berg der Welt zu erklimmen. Am 8. Mai 1978 haben Reinhold Messner und Peter Habeler den Gipfel ohne zusätzlichen Sauerstoff erreicht und sind damit in die Geschichte eingegangen.
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1: Im Studio Christina Adler. Für das Planen eines Terroranschlags bei einem Taylor Swift-Konzert im August 2024 in Wien ist der Hauptangeklagte gestern Abend verurteilt worden. Melanie Wenig mit den genauen Urteilen.
2: Der 21-Jährige ist am Landesgericht Wiener Neustadt zu 15 Jahren Haft verurteilt worden. Der Mitangeklagte muss für 12 Jahre ins Gefängnis. Beide sind auch wegen Mordversuchs schuldig gesprochen worden, weil sie einen Mann bei einer Messerattacke in Mekka bestärkt haben sollen. Als Teil einer Terrorzelle haben sie auch Anschläge in Istanbul oder Dubai geplant. Dem Hauptangeklagten drohten zuerst 20 Jahre Haft. Strafmildernd dürfte die Tatbegehung im Alter von unter 21 Jahren gewesen sein.
1: Die Urteile sind noch nicht rechtskräftig. Wer einen Job oder eine Lehrstelle in einer österreichischen Gemeinde sucht, wird ab sofort auf einer neuen Plattform fündig. Auf wirsindstadt.at gibt es offene Stellen von der Verwaltungsassistenz bis zur Energieberatung, initiiert vom Städtebund gemeinsam mit dem AMS. Auch das Portal lehrberuf.info ist mit an Bord. Allein die Stadt Wien bietet rund 67.000 Arbeitsplätze an. 70.000 sind es in anderen österreichischen Kommunen. Eine Rakete des US-Raumfahrtunternehmens Blue Origin ist Medienberichten zufolge bei einem Test auf der Startrampe auf dem Weltraumbahnhof Cape Canaveral in Florida explodiert. Verletzt wurde aber offenbar niemand. Das Unternehmen von US-Milliardär Jeff Bezos spricht in einer kurzen Erklärung auf X nur von einer Anomalie bei dem Testlauf. Der 29. Mai wird jedes Jahr als Tag der Erstbesteigung des Mount Everest gefeiert. 1953 haben es Edmund Hillary und Tenzing Norgay geschafft, den höchsten Berg der Welt zu erklimmen. Am 8. Mai 1878 haben Reinhold Messner und Peter Haberler den Gipfel ohne zusätzlichen Sauerstoff erreicht und sind damit in die Geschichte eingegangen.
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3: Heute genießen wir einen echten Sommertag mit viel Sonnenschein und oft wolkenlosem Himmel. Nur über den Bergen zeigen sich am Nachmittag ein paar kleine Quellwolken. Dazu steigen die Temperaturen auf 23 bis 28 Grad. Bei euch in Grad Weinstraß-Engl messen wir derzeit 12 Grad, in Turnau 6 Grad und in Scheifling 7 Grad. Morgen wird es mit 24 bis 31 Grad noch ein bisschen wärmer. Später sind aber auch einzelne Gewitter möglich.
4: Danke Karin. 3:06 gleich der Radio Grün-Weiß Verkehrs- und Blitzreport. S6 Semmering Schnellstraße Richtung Wien, bitte aufpassen. Nach der Raststation St. Marein, da steht auf der ersten Spur ein defekter LKW. Sonst nichts los, gute Fahrt.
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4: Es ist Freitag.
3: Yeah.
4: Stimmung steigt. Schönen guten Morgen hier auf Radio Grün-Weiß.
3: Ja, guten Morgen. Und für alle, die noch ein bisschen brauchen mit der Stimmung, wir helfen auf alle Fälle gleich mit guter Musik nach.
4: Vaya con Dios zum Beispiel. Mhm. Nee, na. Doch.
3: So hast du es?
4: Nein.
3: Achso.
4: Karin Feinhaus war gleich los.
3: Guten Morgen.
4: Guten Morgen.

0: 9 nach 6. Guten Morgen.
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0: So schnell ist der Freitag wieder da. Heute 29. Mai und jetzt gibt's einmal eine Abkühlung. Mitten im Frühjahr ist nämlich eines der bekanntesten Weihnachtslieder entstanden, nämlich White Christmas von Bing Crosby. Er hat den Titel genau heute vor 84 Jahren aufgenommen. Am 29. Mai 1953, da ist der höchste Berg der Welt zum allerersten Mal bezwungen worden. Die ersten Menschen am Gipfel des Mount Everest sind der neuseeländische Bergsteiger Edmund Hillary und der nepalesische Sherpa Tenzing Norgay gewesen. 2000 hat Bon Jovi sein Comeback gefeiert. Nach 5-jähriger Pause haben sie mit Crush wieder ein Album veröffentlicht. Der größte Hit am Album, It's My Life. Der 29. Mai 2010 ist zum Feiertag in Deutschland geworden.
2: Thank you. This is so absolutely awesome.
0: Damals hat Lena Meyer-Landrut nämlich mit Satellite als zweite Deutsche den Eurovision Song Contest gewonnen. Geburtstag hätte heute John F. Kennedy. Von 1961 bis zu seiner Ermordung 1963 ist er der 35. Präsident der Vereinigten Staaten gewesen. Der österreichische Filmschauspieler Helmut Berger hätte heute ebenfalls Geburtstag. Vor allem in den 60ern und 70ern hat er ja fix zum europäischen Kino dazugehört und die Vogue hat ihn auch einmal als schönsten Mann der Welt bezeichnet. 77 Jahre alt wird heute Francis Rossi. Er hat sich ja als Sänger und Gitarrist von Status Quo einen Namen gemacht. Wir gratulieren außerdem einem, der unter anderem in der Komödienreihe Fuck You Goethe für Begeisterung gesorgt hat.
3: In ein paar Wochen fliegt ihr eh alle, bis dahin will ich meine Ruhe haben. Ihr seid die Loser-Klasse. Alle lassen nur bei euch im Lehrerzimmer.
0: Schauspieler Elias Mbarek wird heute 44.
4: Ja!
0: Geburtstag feiert heute außerdem Scary Spice, Mel B, sie wird heute 51. Und zu guter Letzt gratulieren wir noch einem Argentinier, der aus unserem Musikprogramm absolut nicht mehr wegzudenken ist.
5: Was, bitte, sag mir, was hab ich falsch gemacht?
0: Semino Rossi feiert heute seinen 64. Geburtstag.
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0: Das ist ein Mega-Hit aus dem Jahr 2006. War vor genau 20 Jahren für 10 Wochen auf Platz 1 bei uns in Österreich. Gnarls Barkley mit Crazy. Guten Morgen.

0: Ist schon wieder soweit. Jetzt haben wir unsere drei, gell? Mhm. Wir dürfen gratulieren. Und zwar dem Richard aus Trofeich. Hat um 139,97 € bei Tom Taylor eingekauft. Gibt's auch zurück. Nächste Chance, euren Einkauf zurückzugewinnen. Dann kurz nach 10 bei mir bei der Arbeit.
1: Genau. Und das heißt, 6 können am heutigen Tag noch gewinnen. Und dann haben wir schon wieder einen Monat wieder der Geld zurück, Einkauf zurück im LCS. Leoben, ja, aus und vorbei.
0: Ja, so schnell vergeht die Zeit. Jetzt ist auch schon

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3: Das und mehr in 8 Minuten um 7:30 in der grün-weißen Morgenwelle. Und gleich noch Gianna Nannini. Foto Romanza gleich noch für euch in der Playlist vor 7:30 auf Radio Grünwalds.
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13: 7.25 Uhr.
14: Guten Morgen.

0: nichts dabei bei der Fußball-WM Italien.
1: Nein,
0: Würde mir anzipfen, wenn ja. Ja. Schönen guten Morgen am Freitag. Es ist 7.30 Uhr.
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0: Im Studio Karin Feiler.
1: Schönen guten Morgen. Mit dem Impfen von Gewitterwolken gegen Hagel startet die steirische Hagelabwehr in die neue Gewittersaison. Neue Forschungsergebnisse sollen jetzt bestätigen, dass die Methode tatsächlich wirkt und die Bildung großer Hagelkörner verringern kann. Wie genau das funktioniert, weiß Julia Hofer.
3: Dabei steigen bei Gewitterlagen spezielle Kleinflugzeuge auf und bringen Silberiodid in die Aufwinde der Gewitterwolken ein. Dort sollen möglichst viele kleine Eiskeime entstehen. Dadurch wird der Wolke Feuchtigkeit entzogen, sodass sich große und zerstörerische Hagelkörner schwerer bilden können. Diese Methode der Abwehr existiert zwar in der Steiermark schon seit Jahren, aber gemeinsam mit dem Karlsruher Institut für Technologie und der TU Graz ist die Wirkung jetzt erstmals in einer Versuchsreihe wissenschaftlich nachgewiesen worden.
1: Die Hagelabwehr kritisiert gleichzeitig aber bürokratische Hürden bei Zulassungen sowie die Stadt Graz, die zuletzt auf einen anderen Anbieter gesetzt hat. Gute Nachrichten gibt's für Hausbesitzer in der Steiermark. Die thermische Sanierung von Gebäuden wird jetzt noch attraktiver. Die Landesregierung öffnet mit 1. Juni einen neuen Fördertopf und stellt dafür ganze 20 Millionen Euro bereit. Dieses Geld ist speziell für jene reserviert, die ihre Immobilie thermisch sanieren und dabei auf ein durchdachtes Konzept setzen. Von dieser Finanzspritze können viele profitieren. Damit soll nicht nur der Energieverbrauch gesenkt, sondern auch der Wert der eigenen vier Wände nachhaltig gesteigert werden. Und die neue Narzissenkönigin steht fest. Beim gestrigen Krönungsabend ist die 23-jährige Lisa Kummer aus Badersee von den Gästen zur neuen Hoheit gewählt worden. Unterstützt wird sie von den beiden Narzissenprinzessinnen Verena Pfandelsteiner aus Steinach-Pürk und Annalena Pliem aus Bad Mitterndorf. Mit der Krönung der neuen Hoheiten ist auch das Narzissenfest offiziell eröffnet. Höhepunkt des Festwochenendes ist der Festsonntag mit den traditionellen Narzissenfiguren im Ortszentrum von Badersee. Und heute erwartet uns wieder viel Sonnenschein und oft aber ein wolkenloser Himmel. Lediglich über den Bergen bilden sich am Nachmittag ein paar kleine Quellwolken. Dazu gibt es bis zu 28 Grad. Morgen bleibt es übrigens sommerlich warm. Am späteren Nachmittag können aber Gewitter entstehen.
0: 7.32 Uhr, der Radio Grün-Weiß Verkehrs- und Blitzreport. Da schaut sehr, sehr gut aus. Von Polizei und Asfinag gibt es keine Infos. Ihr habt uns auch noch nichts gemeldet. Sollte euch aber etwas auffallen, 038 42 43, dreimal die 0. Gute Fahrt.
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0: Musikgeschichte von Smokey am Freitagmorgen. Es ist 7.39 Uhr.
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0: Und Karin, heute startet das Bergstadtfest Leoben am Hauptplatz.
3: Ja, genau. Bis Sonntag verwandelt sich die Innenstadt in eine Bühne für Kultur, Brauchtum und Gemeinschaft mit Musik, Kulinarik und abwechslungsreichem Programm.
0: Dann sind wir von Radio Grün-Weiß auch wieder unterwegs.
3: Und zwar morgen von 14 bis 16 Uhr. Da sind wir zu Gast, live zu Gast beim 15. Eckerleo-Gedenkturnier im Waldstadion Schloss Weiher in Fronleiten. Fritz Linner begrüßt da spannende Gäste. Dazu gibt's Fußball, Kulinarik und eine Aftershow-Party mit DJ.
0: Das Strohsitzerfest findet auch wieder statt.
3: Ebenfalls morgen Samstag lädt die Freiwillige Feuerwehr Fresnitz beim Rüsthaus zum Feiern ein. Ab 17 Uhr sorgen die zwei Verschärften und die Hafendorfer für Stimmung.
0: Morgen ist dann wieder der Kasperl los.
3: Im LCS Leoben können die Kinder um 11 und um 14.30 Uhr den Kasperl erleben. Auf die Kinder wartet eine lustige Abenteuerreise bei freiem Eintritt.
0: Zum Schwitzen kommt ihr morgen beim Mugelberglauf.
3: Ja, Start ist um 9.45 Uhr am Hauptplatz in Nickersdorf. Das Ziel liegt beim Mugelschutzhaus. Ob Laufen, Biken oder Nordic Walking, zahlreiche Teilnehmerinnen und Teilnehmer werden da erwartet.
0: Morgen ab 13 Uhr, da steigt am Hauptplatz Veitsch das zweite Gorssteigburmfest.
3: Mit dabei sind unter anderem der Trachtenverein Rossecker und die Burmteufel. Die Gorssteigburm sorgen dabei für beste Stimmung und echte Volksfestatmosphäre.
0: Am Sonntag wird in Graz dann das Musical Judas, ein Mensch, aufgeführt.
3: Um 16 Uhr erzählt die Produktion in der Pfarrkirche St. Johannes die Passionsgeschichte aus Sicht von Judas mit eigens komponierter Musik, Chor und Rockband. Karten gibt's da online unter öticket.com.
0: Am Sonntagabend gastiert das Aaron-Quartett Wien im Barocksaal von Schloss Oberkindberg.
3: Ab 19.30 Uhr erwartet das Publikum einen Konzertabend mit Werken von Brahms und Schönberg. Infos und Tickets gibt's unter kindberg.at.
0: Und am Montag ist wieder Kunstkinomontag.
3: Jeden ersten und dritten Montag im Monat gibt es immer einen ausgewählten Kunstkinofilm im Cineplex Leoben. Diesen Montag läuft um 19 Uhr dann der Film Januni, alle Infos auf cineplex.at.
0: Januni? Ja. So, super.
3: Weiß ich nicht, wie man das ausspricht.
0: Wird schon passen. Egal, was ihr unternehmt, wir wünschen euch ganz, ganz viel Spaß dabei.
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0: 40. Guten Morgen auf Radio Grün-Weiß. Heute Freitag, 29. Mai. Und Melissa Etheridge feiert heute Geburtstag, wird 65 Jahre alt. Deswegen gibt es jetzt ihren Hit Bring Me Some Water.
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0: gibt's für euch Musik aus der Steiermark noch vor 8 auf Radio Grün-Weiß. Und dann hat wieder Christina Adler für euch die Nachrichten in 12 Minuten.
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4: Es ist 8 Minuten vor 8. Andi Gabalier, jetzt für euch

funkeln eigentlich Sterne? Gute Frage. Antwort gibt's in der grün-weißen Morgenwelle nach 8. 7.55 Uhr.

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2: Im Studio Christina Adler. Den Traumjob in einer österreichischen Stadtgemeinde zu finden, ist ab sofort ein bisschen einfacher. Der österreichische Städtebund hat auf wirsindstadt.at eine Plattform für kommunale Jobs und Lehrstellen gelauncht. Von der Verwaltungsassistenz bis hin zur Energieberatung. Ziel ist es, dass so viele Städte wie möglich ihre freien Stellen hier anbieten können, sagt AMS-Vorständin Petra Draxl.
3: Sobald Sie den Hashtag Wir sind Stadt setzen, wird diese Stelle in diese spezielle Logik eingefügt. Nämlich Sie können dann mit dem Hashtag alle Jobs suchen, die momentan in diesen Städten, die hier teilnehmen und schon Stellen angegeben haben, können Sie sich anschauen.
2: Das Angebot ist auch direkt in die größte österreichische Jobsuchmaschine Alle Jobs integriert. Auch das Portal lehrberuf.info ist an Bord. Auf der Brenner Autobahn steht morgen alles still. Wegen einer Demo gegen die vielen Lkw wird die Straße 8 Stunden lang gesperrt von 11 bis 19 Uhr. Rund 2,5 Millionen Lkw zählt die A13 jährlich. Über den Brenner in Tirol rollen 3-mal mehr Lkw als beispielsweise über alle Schweizer Pässe zusammen. Die Region kommt an ihr Limit. Daher werden strengere Regeln für den Transitverkehr und höhere Kosten für Lkw-Fahrten gefordert. Beim Autopickerl könnte sich bald einiges ändern. Die Regierung plant, dass Neuwagen erst nach 4 Jahren zur ersten Überprüfung müssen, statt wie bisher nach 3. Der ÖAMTC findet das Vorhaben grundsätzlich gut, aber nicht zu Ende gedacht. Wirklich entlasten würde nur die gleichzeitige Einführung des ebenfalls angekündigten digitalen Pickerls. Andernfalls drohen hohe Verwaltungskosten. Mit Ende des Monats Mai läuft die Begutachtungsfrist des Vorschlags aus. Eine Rakete des US-Raumfahrtunternehmens Blue Origin ist bei einem Test auf dem Weltraumbahnhof Cape Canaveral in Florida explodiert. Verletzt wurde aber offenbar niemand. Das Unternehmen von US-Milliardär Jeff Bezos spricht in einer kurzen Erklärung auf X nur von einer Anomalie beim Testlauf.
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4: Heute dürfen wir uns auf bestes Sommerwetter freuen. Viel Sonne, kaum Wolken und Temperaturen zwischen 23 und 28 Grad. In der Obersteiermark macht sich zeitweise lebhafter Nordwestwind bemerkbar. Aktuell hat es bei euch in Lannach 15 Grad, in Fischbach 13 Grad und in Trieben, da hat es 11 Grad. Morgen wird es noch wärmer mit Spitzenwerten bis 31 Grad. Am Nachmittag wird es aber unbeständiger.
5: Danke Karin. 3 nach 8 gleich der Radio Grün-Weiß Verkehrs- und Blitzreport. Weiterhin alles ruhig auf den Straßen der Steiermark. Gute und sichere Fahrt weiterhin.
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5: Und alle, die schon immer ein Dinoskelett zu Hause haben wollten, aus welchen Gründen auch immer, der Traum könnte bald wahr werden.
4: Und gleich gehen wir auch Sterndal schauen.
5: Die Themen bei uns. Gleich auf Radio Grün-Weiß. Karin Feiler, Marc Ehrengroß da. Schönen guten Morgen.
4: Guten Morgen.
5: Schönen Freitag.

0: 6 Minuten nach 8. Guten Morgen, schönen Start in den Freitag. Jetzt zu Niki Gollnhuber.
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2: Habt ihr gewusst, warum wir Sterne funkeln sehen? Wenn wir nachts in den Himmel schauen, wirken Sterne oft so, als würden sie flackern, glitzern oder blinken. Manchmal leuchten sie ganz ruhig und im nächsten Moment scheinen sie regelrecht zu tanzen. Das Spannende daran, die Sterne selbst funkeln eigentlich gar nicht. Der Effekt entsteht erst auf dem Weg ihres Lichts zu uns auf die Erde. Das Licht eines Sterns legt nämlich eine unglaubliche Strecke zurück. Oft viele Millionen oder sogar Milliarden Kilometer durchs Weltall. Erst kurz bevor es unsere Augen erreicht, trifft es auf die Atmosphäre rund um die Erde. Und genau dort passiert das Entscheidende. Unsere Atmosphäre besteht aus vielen unterschiedlichen Luftschichten. Diese bewegen sich ständig, haben unterschiedliche Temperaturen und Dichten und dadurch wird das Sternenlicht immer wieder leicht abgelenkt. Das Licht verändert ständig minimal seine Richtung. Und für uns sieht es dann so aus, als würde der Stern flackern oder funkeln. Aber Sterne funkeln nicht wirklich selbst, es ist unsere Atmosphäre, die ihr Licht auf dem Weg zur Erde tanzen lässt.
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0: bisschen Glück.
1: Guten Morgen. In den USA, ja, wo auch sonst, wird jetzt ein Dinosaurier versteigert. Guten Morgen, Karin Feiler und Marc Ehrengroß da.
2: Guten Morgen.
1: 13 nach 8 ist es. In New York kommt jetzt nämlich ein T-Rex-Skelett unter den Hammer, also den Auktionshammer.
2: Ja, und das Skelett, das könnte wirklich einen Rekordpreis erzielen. Der rund 67 Millionen Jahre alte T-Rex soll bis zu 30 Millionen Dollar bringen, also etwa 26 Millionen Euro. Wahnsinn. Gefunden worden ist das Skelett in South Dakota. Laut Auktionshaus zählt es zu den größten und vollständigsten T-Rex-Funden überhaupt.
1: Wahnsinn.
2: Fachleute sehen solche Auktionen aber kritisch, weil wichtige Fossilien dadurch oft in privaten Sammlungen verschwinden.
1: Also ich muss sagen, 26 Millionen Euro ist schon Hausnummer, aber...
2: Ja, was tut man damit?
1: Ja, also, cool ist es schon, glaube ich, aber 67 Millionen Jahre alt.
2: Kann man sich gar nicht vorstellen.
1: Nein, wir drehen trotzdem jetzt die Zeit zurück mit Cher.

0: Der Onlinehandel für steirische Unternehmen boomt und Wolken werden auch gleich geimpft. Um 8:30 hier auf Radio Grün-Weiß. In den Nachrichten gleich noch Kerstin Ott und ein Duett Kenny Rogers und Dolly Parton hier auf Radio Grün-Weiß. 8:21 Uhr.
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0: 8:24 Uhr.

Unsere steirische Eiche hat ein Buch rausgebracht und ja, Yannick Sinner ist schon in der ersten Runde bei den French Open rausgefallen. Thema gleich in den Sport-News und der Arni noch vor 9 auf Radio Grün-Weiß.

0: Last Night. Guten Morgen am Freitag, es ist 8.30 Uhr.
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0: Im Studio Karin Feiler.
2: Schönen guten Morgen. Mehrere tausend Menschen haben gestern in Graz gegen die geplanten Sparmaßnahmen an Österreichs Universitäten demonstriert. Die Bundesregierung plant, das Uni-Budget im Jahr 2028 einzufrieren. Dadurch müssten laut Wissenschaftsministerium rund 190 Millionen Euro eingespart werden. Studierende, Lehrende und Universitäten warnen vor überfüllten Lehrveranstaltungen, einem geringeren Studienangebot und möglichen Kündigungen. Bei der Kundgebung in der Grazer Innenstadt haben die Demonstrierenden einen Stopp der Kürzungen im Bildungsbereich gefordert. Im Zuge der Debatte werden auch Studiengebühren wieder diskutiert. Mit dem Impfen von Gewitterwolken gegen Hagel startet die steirische Hagelabwehr in die neue Gewittersaison. Neue Forschungsergebnisse sollen jetzt bestätigen, dass die Methode tatsächlich wirkt und die Bildung großer Hagelkörner verringern kann. Wie genau das funktioniert, weiß Julia Hofer.
3: Dabei steigen bei Gewitterlagen spezielle Kleinflugzeuge auf und bringen Silberiodid in die Aufwinde der Gewitterwolken ein. Dort sollen möglichst viele kleine Eiskeime entstehen. Dadurch wird der Wolke Feuchtigkeit entzogen, sodass sich große und zerstörerische Hagelkörner schwerer bilden können. Diese Methode der Abwehr existiert zwar in der Steiermark schon seit Jahren, aber gemeinsam mit dem Karlsruher Institut für Technologie und der TU Graz ist die Wirkung jetzt erstmals in einer Versuchsreihe wissenschaftlich nachgewiesen worden.
2: Die Hagelabwehr kritisiert gleichzeitig aber bürokratische Hürden bei Zulassungen sowie die Stadt Graz, die zuletzt auf einen anderen Anbieter gesetzt hat. Und gute Nachrichten gibt es für unsere Wirtschaft hier in der Steiermark. Viele kleine und mittlere Unternehmen setzen erfolgreich auf den Onlinehandel, um ihr Exportgeschäft anzukurbeln. Speziell über Plattformen wie Amazon finden Betriebe Absatzmärkte weltweit. Das bedeutet nicht nur Wachstum für die einzelnen Firmen, sondern stärkt auch unsere regionale Wertschöpfung und sichert Arbeitsplätze direkt vor unserer Haustür. So wird der digitale Weg zum wichtigen Sprungbrett für heimische Produkte ins Ausland und zeigt, wie innovativ unsere steirischen Unternehmen sind. Und heute zeigt sich das Wetter von seiner schönsten Seite mit strahlendem Sonnenschein und nur wenigen harmlosen Wolken. Die Temperaturen, die klettern auf angenehme 23 bis 28 Grad. Morgen wird es sehr warm und leicht schwül. Dazu sind später aber auch einzelne Gewitter möglich.
0: 8.33 Uhr, der Radio Grün-Weiß Verkehrs- und Blitzreport. Weiterhin alles ruhig. Sollte euch was auffallen, gerne auch auf WhatsApp melden unter 0664 22 22 99 4. Gute Fahrt.
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0: 7 Minuten nach 8:30 jetzt in die Sportredaktion zu Marcel Fischer.
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2: Der Weltranglistenerste Jannik Sinner ist in der zweiten Runde der Tennis French Open überraschend ausgeschieden. Kurz vor dem Matchgewinn gegen den Argentinier Juan Manuel Cerundolo bekommt Sinner Krämpfe und Schwächeanfälle und kann sich kaum noch auf den Beinen halten. Cerundolo gewinnt schließlich in der Hitze von Paris in 5 Sätzen. Bei den Frauen steht Anastasia Potapova in der dritten Runde. Österreichs Nummer 1 schlägt Katie Boulder in 3 Sätzen und trifft jetzt auf Coco Gauff. Für Julia Graper war der Arbeitstag hingegen schon nach 19 Minuten beendet. Die Vorarlbergerin musste ähnlich wie Sinner wegen gesundheitlicher Probleme aufgeben. Sturm Graz hat sich die Dienste von Simon Seidel gesichert. Der 23-jährige Offensivspieler wechselt von Absteiger Blau-Weiß Linz zu den Steirern und unterzeichnet in Graz einen langfristigen Vertrag. Seidel brachte es in der abgelaufenen Saison auf 8 Tore und 5 Assists. Morgen Samstag steigt in Budapest das Champions-League-Finale zwischen PSG und Arsenal London. Die Franzosen könnten das 2. Team nach Real Madrid werden, das den Titel seit der Einführung der Champions League erfolgreich verteidigt. Für die Gunners geht es in ihrem 2. Endspiel nach 2006 um den 1. Triumph in der Königsklasse. Und Topfavorit Kanada hat mit einem glatten Sieg gegen die USA im Eishockey-WM-Viertelfinale Revanche für das verlorene Olympia-Finale genommen. Die Kanadier fertigen den Titelverteidiger mit 4:0 ab. Gastgeber Schweiz bezwingt Schweden mit 3:1, womit der Traum der Eidgenossen vom 1. Gold lebt. Im Halbfinale wartet das Sensationsteam Norwegen, das nach einem 2:0 gegen Lettland erstmals unter den Top 4 steht. Kanada trifft jetzt auf Finnland, der Weltmeister von 2022, besiegt Tschechien mit 4:1.
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0: Bilder, Terminator, Governor und eine richtige Ikone. Guten Morgen auf Radio Grün-Weiß.
1: Guten Morgen.
0: Karin Feiler, Marc Ehrenroster. 8.45 Uhr ist es. Arnold Schwarzenegger bekommt jetzt sein eigenes Buch. Und es ist nicht irgendein Buch, sondern ein Bildband.
1: Mhm. Und der zeigt den Weg von Arnie von der Kindheit im Tal bis zum Weltstar. Darin gibt es Fotos aus über 70 Jahren, private Aufnahmen und Interviews mit Wegbegleitern. Die Fotos, die stammen übrigens unter anderem von Annie Leibovitz oder Andy Warhol.
0: Ich muss wirklich sagen, da geht mir als Taler das Herz auf. Und der Bizeps auch gleich mit.
1: Vielleicht hat er ein Foto von euch zwei auch drinnen. Und du warst das gerade. Du bist jetzt mal als Kind vielleicht bei einem vorbeigerannt und warst das nicht.
0: Ja, vielleicht hat er mir das Bild dann wieder zugespielt. Ich hoffe drauf auf jeden Fall.

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1: Schönen Freitagmorgen hier auf Radio Grün-Weiß. 10 Minuten vor 9 ist es. Gleich gibt's noch Sarah Lombardi. Mix mit Anastasia vor den Nachrichten um 9.
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13: In 7 Minuten wird es auch schon 9.

absoluter Wahnsinn auf Radio Grün-Weiß. Schönen Freitag wünsche ich euch, 8.57 Uhr ist es gleich. Und nach 9 bekommen wir Besuch aus Deutschland bei uns im Radio Grün-Weiß-Studio.

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2: Im Studio Christina Adler. Ob in der Verwaltung, im Kindergarten oder als Bademeister, Jobs in der eigenen Gemeinde finden, geht jetzt ganz einfach. Der Österreichische Städtebund hat dazu eine neue kommunale Job- und Lehrstellenplattform gestartet unter wirsindstadt.at. Ziel ist es, dass so viele Städte wie möglich ihre freien Stellen hier anbieten, sagt AMS-Vorständin Petra Draxl.
3: Wir reden hier von der Pflege bis sozusagen zu technischen Berufen, die stärker in der gesamten Abfallwirtschaft oder in diesen Bereichen sind. Das heißt, man hat wirklich eine breite Bandbreite an Jobs, die wir hier anbieten können.
2: Allein die Stadt Wien bietet rund 67.000 Arbeitsplätze an. 70.000 sind es in den anderen österreichischen Gemeinden. Für den geplanten Terroranschlag bei einem Taylor Swift-Konzert 2024 in Wien ist der 21-jährige Hauptangeklagte gestern Abend zu 15 Jahren Haft verurteilt worden. Der Mitangeklagte muss für 12 Jahre ins Gefängnis. Beide sind auch wegen Mordversuchs schuldig gesprochen worden, weil sie einen Mann bei einer Messerattacke in Mekka bestärkt haben sollen. Sie haben auch Anschläge in Istanbul oder Dubai geplant. Die Urteile sind noch nicht rechtskräftig. Ein 64-jähriger Mann ist gestern Nachmittag in Bad Kreuzen im oberösterreichischen Bezirk Perg zwischen der Ladeschaufel seines Traktors und einer Wand eingeklemmt und getötet worden. Der Mann war gerade dabei, am laufenden Traktor zu arbeiten, als der Kippmechanismus der Schaufel ausgelöst wurde und ihn eingeklemmt hat. Laut der Polizei ist er noch an der Unfallstelle verstorben. Die USA und der Iran nähern sich nach US-Angaben einer Einigung auf eine Verlängerung der Waffenruhe. Es seien viele Fortschritte gemacht worden, doch an einigen Punkten müsse noch gearbeitet werden, sagt US-Vizepräsident J.D. Vance. Ob Präsident Trump zustimmt, sei allerdings noch offen. Der Iran bremst die Erwartungen unterdessen aus. Aus Teheran heißt es, eine vorläufige Vereinbarung sei bisher weder fertig ausgearbeitet noch offiziell bestätigt.
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4: Heute erleben wir einen sonnigen und trockenen Sommertag mit nur wenigen Wolken über den Bergen. Dazu gibt es Temperaturen von bis zu 28 Grad und stellenweise ein bisschen Lüfterl. Morgen steigen die Temperaturen dann auf bis zu 31 Grad. Am Nachmittag können sich vereinzelt aber Schauer und Gewitter bilden. Noch ein paar aktuelle Wetterwerte. Derzeit hat es in Heiligenkreuz am Wasen 17 Grad, in Mariazell bei der Basilika 11 Grad und in Lietzen 13 Grad.
5: Danke Karin. 3 nach 9, der Radio Grün-Weiß Verkehrs- und Blitz. Report frisch reingekommen, Graz-Wiener Straße. Da ist ein Unfall passiert und zwar auf Höhe vom Interspar. Sollte euch was auffallen, Unfallstaublitzer 038 42 43. Dreimal die Null, gute Fahrt.
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5: Und wir begleiten euch ins Wochenende und in dieser Stunde bekommen wir Besuch. Und zwar gleich kommt der deutsche Schlagersänger Mitch Keller vorbei.

0: Profundo. Das ist der Freitagvormittag auf Radio Grün-Weiß. Und jetzt ist er da, Mitch Keller bei uns im Studio. Schönen Vormittag.
1: Hallihallo, schön, dass ich herkommen konnte.
0: Schön, dass Danke. Du da bist. Bist ja extra aus Berlin angereist in die Steiermark. Und du hast jetzt gerade schon vorab erzählt, du hast eine ganz, ganz besondere Beziehung zur Steiermark.
1: Ja, das soll ich jetzt direkt erzählen. Ja, und zwar, das wissen vielleicht nicht die meisten, ich habe damals fürs erste Album von Andreas Gabalier die Chöre gemacht. Er kam noch zu mir ins Studio oder zu uns ins Studio und hat mir tatsächlich steirisch beigebracht. Und diese ganzen Lieder wie Amor Semons wieder und Ich singe leert für die und ja, Steirerland und sowas eben alles. Da durfte ich die Chöre machen. Beim nächsten Album, da war es dann halt, da hat er gesagt, ich brauche richtige Steirer. Ich habe mich eigentlich schon so gefühlt wie ein richtiger, aber na gut, ist verständlich. Und aber deswegen, wir gucken genau von der Wohnung, die meine Schwiegereltern haben, gucken wir direkt auf den Grimming und ich krieg immer wieder Gänsehaut.
0: 25 Jahre lang fährst du nämlich schon nach Taublitz, gell?
1: Absolut, ja.
0: Und du bist auch gern auf dem Berg oben.
1: Ich liebe das. Ich war ja, vielleicht hat der ein oder andere gesehen in meiner Story oder so bei Instagram. Ich war gestern am Liegloch heißt das. Mein Schwiegervater hat mich da hochgeschickt, irgendwie 400 Höhenmeter. Und das war wirklich der Wahnsinn. Ich habe gar nicht damit gerechnet, aber das war so schön. Man wird, also mit diesem Ausblick, den man da hat, da vergisst man alles.
0: Wirklich schön, dass du da bist und dass du die Steiermark natürlich auch so schön findest. Und du hast auch was mitgebracht, nämlich neue Musik. Das sind keine Tränen, heißt die neue Single. Worum geht's?
1: Ganz genau. Naja, es ist eigentlich ist meine ganze Musik autobiografisch, aber das ist schon lange her. Und manchmal gibt es so Sachen, du lernst jemanden kennen und tust alles für diese Person, weil du willst nichts falsch machen. Und letztendlich hat sie sich denn doch für den anderen entschieden. Das ist die Story und einer meiner lustigen Songs. Also auch wenn der Titel heißt, das sind keine Tränen. Wenn man es hört, dann weiß man, was ich alles gemacht habe.
0: Ich hätte gesagt, dann hören wir jetzt mal rein. Mitch Keller, das sind keine Tränen.
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0: Mitch Keller, das sind keine Tränen auf Radio Grün-Weiß. Kommt eigentlich erst nächste Woche raus, gell?
1: Ganz genau, nächsten Freitag kommt das Ding raus und ich freue mich.
0: Danke, Mitch, dass du auch noch weiterhin bei uns im Studio zu Gast bist. Ja. Jetzt reden wir mal so ein bisschen über deine ganze Geschichte. Du bist ja schon länger im Musikgeschäft. Wie fühlt sich so die aktuelle Musik für dich an? Besonders gut, besonders neu, was macht dich aus?
1: Ach, da macht man sich so Gedanken. Also das ist ja schon ein Ding, da könnte ich 3 Stunden drüber reden, weil natürlich größtes Thema KI. Jeder 7-Jährige kann mit Suno die tollsten Lieder machen und sind wir mal ehrlich, das hört sich auch gut an sogar, ja. Und für mich ist das halt so, gut, da hat sich viel geändert, aber trotzdem live kann die KI noch nicht so gut machen und das ist halt Emotionen rüberbringen, wirklich, wenn man live auftritt. Das ist wirklich noch eine Sache, über die ich mir noch nicht so viele Sorgen mache, weil das kann ich noch, solange ich gesund bin und eben die KI nicht.
0: So, wo wir schon bei den Live-Auftritten sind, morgen am Samstag bist du beim großen Schlagerfest in Sinabelkirchen mit dabei. Worauf dürfen sich da deine Fans freuen?
1: Die Fans dürfen sich auf ganz tolle Hits von mir freuen. Also von, ich glaube, der ist auch ganz, ganz bekannt, zu Hause. Ist ja First Day of My Life, diese Coverversion, wo ich den deutschen Text drauf gemacht habe. Aber ansonsten auch viele, viele andere Songs und natürlich, ich singe live. Bei mir gibt es keine Vollplaybacks, über die ich rüber singe oder sowas. Und das finde ich ganz, ganz wichtig. Ich will die Leute nicht veräppeln. Die bezahlen ihre Karten und ich finde, die müssen dafür auch was Anständiges bekommen.
0: Also wer Mitch Keller morgen live sehen will, muss nach Sinabelkirchen zum großen Schlagerfest kommen.
1: Sehr gerne.
0: Du hast ja auch ganz, ganz viele treue Fans natürlich und du veranstaltest, glaube ich, auch Fanreisen. Gibt's da heuer wieder was?
1: Also Fanreisen in dem Sinne jetzt gerade nicht. Ich war gerade auf Mallorca und da waren, ich glaube, 54 Fanclub-Mitglieder dabei. Also da sind über 1000, aber halt so speziell richtig aus meinem Fanclub. Die waren da, sowas ist natürlich immer toll. Also man, ja, das ist wirklich so family-mäßig. Und ansonsten, ich habe in Teltow bei mir in Deutschland, ich glaube, das ist der 16.9. oder irgendwie sowas, das ist ein Samstag, da habe ich ein Fanclub-Treffen. Da kommen auch über 100 und da ist Christian Leis mit eingeladen. Und das mache ich halt jedes Jahr, dass ich wirklich für meinen Fanclub da so ein bisschen singe und ein bisschen zusammen bin. Und ich mache das sowieso total gerne. Fanbindung ist total wichtig.
0: Du hast ja auch ein Duett in letzter Zeit einmal gemacht und zwar mit Tanja Lasch gemeinsam. So wie ich heißt es, hören wir auch dann gleich. Wie ist denn die Zusammenarbeit mit dir entstanden?
1: Also Tanja ist ja schon seit, oh, das kann man gar nicht sagen, seit 30 Jahren ist das schon eine, also mehr oder weniger Freundin von mir. Ich war damals mit Martin und Tanja sehr gut befreundet und das hat sich im Laufe der Zeit einfach immer so gehalten und ja, mittlerweile, ich habe 30. Bühnenjubiläum, nicht als Mitch Keller, aber immerhin mit der Musik und daher kennen wir uns halt und wir sehen uns hier und da immer überall, nicht nur, weil wir die gleiche Managerin haben.
0: Dann sage ich danke jetzt an dich, Mitch Keller,
1: gerne,
0: für deinen Besuch im Radio Grün-Weiß Studio. Viel Spaß
1: alle.
0: Morgen in Sinabelkirchen, also wer vorbeischauen möchte, großes Schlagerfest in Sinabelkirchen, unter anderem auch mit Mitch Keller.
1: Jawohl,
0: ciao. Und wir hören jetzt rein in So wie ich, Mitch Keller gemeinsam mit Tanja Lasch hier auf Radio Grün-Weiß.
1: Ja. Yeah.

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0: 9.30 Uhr, halb 10, der Radio Grün-Weiß, Verkehrs- und Blitzreport. Bitte aufpassen auf der A9 Pürn-Autobahn Richtung Graz. Auf Höhe Schadnerkogeltunnel, da liegt ein Blechteil auf der Überholspur. Danke Martin fürs Melden. Sollte euch was auffallen, Unfall, Staublitzer, 038 42 43, dreimal die Null. Gute und sichere Fahrt.
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0: Freitagvormittag hier auf Radio Grün-Weiß. Und wenn man es auf die Uhr schaut, in nicht einmal einer halben Stunde ist soweit. Heute letzter Tag, Huida der Götzruck. Und nach 10 die nächste Runde.
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0: So schnell ist der Freitag wieder da. Heute 29. Mai. Und jetzt gibt's einmal eine Abkühlung. Mitten im Frühjahr ist nämlich eines der bekanntesten Weihnachtslieder entstanden, nämlich White Christmas von Bing Crosby. Er hat den Titel genau heute, vor 84 Jahren, aufgenommen. Am 29. Mai 1953, da ist der höchste Berg der Welt zum allerersten Mal bezwungen worden. Die ersten Menschen am Gipfel des Mount Everest sind der neuseeländische Bergsteiger Edmund Hillary und der nepalesische Sherpa Tenzing Norgay gewesen. 2000 hat Bon Jovi sein Comeback gefeiert. Nach 5-jähriger Pause haben sie mit Crush wieder ein Album veröffentlicht. Der größte Hit am Album, It's My Life. Der 29. Mai 2010 ist zum Feiertag in Deutschland geworden.
2: Thank you. This is so absolutely awesome.
0: Damals hat Lena Meyer-Landrut nämlich mit Satellite als zweite Deutsche den Eurovision Song Contest gewonnen. Geburtstag hätte heute John F. Kennedy. Von 1961 bis zu seiner Ermordung 1963 ist er der 35. Präsident der Vereinigten Staaten gewesen. Der österreichische Filmschauspieler Helmut Berger hätte heute ebenfalls Geburtstag. Vor allem in den 60ern und 70ern hat er ja fix zum europäischen Kino dazugehört und die Vogue hat ihn auch einmal als schönsten Mann der Welt bezeichnet. 77 Jahre alt wird heute Francis Rossi. Er hat sich ja als Sänger und Gitarrist von Status Quo einen Namen gemacht. Wir gratulieren außerdem einem, der unter anderem in der Komödienreihe Fuck You Goethe für Begeisterung gesorgt hat.
3: In ein paar Wochen fliegt ihr eh alle, bis dahin will ich meine Ruhe haben.
4: Ihr seid die Loser-Klasse. Alle lasst ihr nur euch im Lehrerzimmer.
0: Schauspieler Elias Mbarek wird heute 44.
5: Ja!
0: Geburtstag feiert heute außerdem Scary Spice, Mel B, sie wird heute 51. Und zu guter Letzt gratulieren wir noch einem Argentinier, der aus unserem Musikprogramm absolut nicht mehr wegzudenken ist.
6: Was, bitte was, sag mir, was hab ich falsch gemacht?
0: Semino Rossi feiert heute seinen 64. Geburtstag.
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0: Und der stammt heute aus dem Jahr 2006, war vor genau 20 Jahren für 10 Wochen auf Platz 1 bei uns in Österreich. Und zwar von CeeLo Green, damals aber noch Gnarls Barkley, Crazy.

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1: Im Studio Christina Adler. Bei frühsommerlichen Temperaturen von bis zu 30 Grad werden in Österreich gerade viele Pools aufgefüllt und Rasen bewässert. Das führt dazu, dass die Grundwasserstände in Österreich teils auf ein Rekordtief gesunken sind, warnt nun Greenpeace. Melanie Wenig mit den Details.
2: Greenpeace hat sich mit Ende Mai mehr als 200 Grundwassermessstellen in Österreich angeschaut. Und das Ergebnis zeigt, dass inzwischen rund 90% der Messstellen ein niedriges oder sehr niedriges Niveau haben. Besonders in Salzburg sind Rekordtiefstände registriert worden. Dort liegt das Grundwasser an 3/4 der Messstellen so niedrig wie Ende Mai noch nie. Auch Oberösterreich ist stark betroffen. In Kärnten zeigt sogar jede einzelne Messstelle einen niedrigen oder sehr niedrigen Wasserstand. Als Grund nennt die Umweltschutzorganisation das extrem trockene vergangene Jahr und auch den aktuellen Mai, der deutlich weniger Regen gebracht hat als üblich. Greenpeace fordert deshalb rasch strengere Maßnahmen beim Umgang mit Wasser.
1: Die Organisation hat erneut Landwirtschaftsminister Totschnig dazu aufgefordert, das längst versprochene Wasserentnahmeregister rasch umzusetzen, damit ersichtlich wird, wie viel Wasser Industrie und Landwirtschaft wirklich verbrauchen. Auf der Brennerautobahn steht morgen alles still. Wegen einer Demo gegen die vielen Lkw wird die Straße 8 Stunden lang gesperrt von 11 bis 19 Uhr. Rund 2,5 Millionen Lkw zählt die A13 jährlich. Über den Brenner in Tirol rollen 3-mal mehr Lkw als beispielsweise über alle Schweizer Pässe zusammen. Die Region kommt an ihr Limit. Daher werden strengere Regeln für den Transitverkehr und höhere Kosten für Lkw-Fahrten gefordert. Ob in der Verwaltung, im Kindergarten oder als Bademeister, Jobs in der eigenen Gemeinde finden, geht jetzt ganz einfach. Der österreichische Städtebund hat dazu eine neue kommunale Job- und Lehrstellenplattform gestartet unter wirsindstadt.at. Allein die Stadt Wien bietet da rund 67.000 Arbeitsplätze an, 70.000 sind es in den anderen österreichischen Kommunen. Eine russische Drohne hat in der Nacht ein rumänisches Hochhaus getroffen. Die Drohne ist in der Stadt Galatz niedergegangen. Bei einem Angriff auf die Ukraine hat die Drohne das 10-stöckige Hochhaus getroffen. Das NATO-Mitglied Rumänien hat die Verbündeten über den Vorfall informiert. Rumänien brauche außerdem mehr Ressourcen, Drohnen abwehren zu können.
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3: Heute gibt es den ganzen Tag über Sonnenschein. Für einige Stunden ist es auch wolkenlos. Nur zwischendurch tauchen da ein paar dünne Wolken auf und in der Obersteiermark, da wird es windig. Es wird wieder sommerlich warm heute bei 23 bis 28 Grad. 18 Grad aktuell in Spielberg und Bad Mitterndorf, 19 Grad in Krieglach und Eibiswald und 21 Grad bei euch in Feldbach. Morgen am Samstag, da wird es dann wieder heißer. 24 bis 31 Grad erwarten uns da. Zur Sonne kommen da aber auch ein paar dichtere Wolken dazu und ab dem späteren Nachmittag bilden sich auch ein paar Regenschauer und Gewitter.
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3: Um 10:03 bitte aufpassen, A2 Südautobahn Richtung Wien, da liegt verlorenes Ladegut vor der Raststation Anwiesen auf der Fahrbahn. Gleiches Problem auf der A9 Pörnautobahn Richtung Graz auf Höhe Schadener Kogeltunnel, da liegt aber ein Blechteil auf der Fahrbahn. Gute und sichere Fahrt wünsche ich euch.
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3: Schönen Freitag. Vorletzte Runde gleich.
0: Achtung, Radio lauter drehen. Gleich habt ihr wieder die Chance, euren Einkauf zurückzugewinnen.

0: Freitagvormittag auf Radio Grün-Weiß. Jetzt wieder Lauscher auf.
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0: Wir haben den ganzen Mai gespielt, heute der letzte Tag und das ist jetzt die vorletzte Runde von Hulda der Götzrock. Ich werde jetzt gleich 6 Namen vorlesen und die schnellsten 3, die bei mir im Studio dann anrufen, die bekommen ihren Einkauf in Form von LCS-Gutscheinen zurück. So, jetzt ist es soweit. Wir suchen Marlies Grün aus Mautern, war bei Marionneau shoppen um 160 Euro. Markus Kaiser aus Leoben hat beim Mediamarkt 213 Euro ausgegeben. Ingrid Gruber aus Kapfenberg hat beim Tom Taylor um 132 Euro geshoppt. Laura Leitner aus Kobenz war bei Juwelier Peyer, hat dort 106 Euro liegen lassen. Die Annemarie Feierl aus Lobmingtal war bei Humanik, hat dort 70 Euro ausgegeben. Und Dorothea Holl aus St. Peter-Freienstein hat in der Fussel-Modestraße 140 Euro liegen lassen. Jetzt schnell anrufen, wenn euer Name dabei war. 038 42 43 3 mal die 0, Durchwahl 43. 3 Hits lang habt ihr wie immer Zeit.
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0: Lang hat's nicht gedauert.
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0: Ich darf gratulieren der Annemarie aus Lobmingtal. Die war beim Humanik 69,95 Euro. Gibt's in Form von Gutscheinen zurück. So auch für die Dorothea aus St. Peter-Freienstein. Die war bei der Fusselmodestraße 139,96 Euro. Und jetzt bei mir in der Leitung der Markus aus Leoben. Schönen Vormittag.
2: Guten Morgen, ja, schönen Vormittag.
0: Guten Morgen, bist du erst aufgestanden?
2: Ja, ich will gerade im Spital.
0: Oh, okay. Ist es was Ernstes oder?
2: Ja, es ist nichts Ernstes, nein.
0: Gut. Gute Besserung auf jeden Fall.
2: Danke,
0: und ja, es macht den Spitalsaufenthalt vielleicht um eine Spur besser, Markus. 212 Euro und 89 Cent. Gratuliere.
2: Ah, ja, danke, ja, super.
0: Was hast du denn Schönes gekauft beim Mediamarkt?
2: Ah, das war die von Philips, die Doppelheißfritteuse.
0: Oh, das heißt, jetzt kannst du im anderen vielleicht auch noch eine Heißluftfritteuse spendieren, weil sowas ist schon sehr praktisch.
2: Ja, der ist echt super, ja.
0: Also sehr zum Weiterempfehlen. Markus, vielen Dank fürs Mitspielen. Dir alles Gute und gute Besserung, dass
2: danke,
0: du wieder
2: ja
0: bald auf die Füße bist, gell?
2: Okay, passt.
0: Und
2: super,
0: viel Spaß
2: danke, ja,
0: mit deinem Gewinn.
2: Danke, ja.
0: Alles Gute. Schönen
2: danke,
0: Tag dir noch.
2: Alles
0: Baba.
2: Alles, ja.
0: Schönen Freitag.
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0: Nächste Chance, euren Einkauf zurückzugewinnen, beziehungsweise auch die letzte, dann heute im Treffpunkt Steiermark um 17 Uhr bei Fritz Lehner.

0: Musik. Mehr Abwechslung für euren Freitagvormittag bei der Arbeit und in 10 Minuten Nachrichtenwetterverkehr aus der Steiermark. Ronan Keating und Wanda gibt's da gleich.
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0: entspannt durch den Freitagvormittag bei der Arbeit. Schön, dass ihr mit dabei seid. Es ist 10.30 Uhr, halb elf.
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0: Im Studio Karin Feiler und mehr als 13.000 Personen haben die Petition für den Erhalt des Reha-Zentrums in Afflens schon unterschrieben.
2: Ja, und die Unterstützerinnen und Unterstützer kommen aus ganz Österreich und auch aus dem Ausland. Das Personenkomitee will die gesammelten Unterschriften jetzt auswerten und an die politischen Entscheidungsträger sowie an die Pensionsversicherungsanstalt übergeben. Trotz des Endes der Eintragungsfrist am 31. Mai wollen die Initiatoren ihren Einsatz für den Erhalt des Reha-Zentrums fortsetzen und die weiteren Entwicklungen genau verfolgen. Die Steiermark zieht eine positive Bilanz zur Wintersaison 2025/26. Erstmals sind mehr als 6 Millionen Nächtigungen verzeichnet worden. Details dazu hat jetzt Julia Hofer.
3: Insgesamt hat es rund 1,9 Millionen Ankünfte und über 6 Millionen Übernachtungen gegeben. Ein Plus von gut 2%. Besonders stark hat sich der internationale Tourismus entwickelt. Vor allem Gäste aus Bayern sowie aus Osteuropa haben für Zuwächse gesorgt. Auch Ferienwohnungen und 3-Sternbetriebe haben deutlich zugelegt.
2: Das Land sieht darin ein Zeichen dafür, dass die Steiermark mit Angeboten rund um Ski, Wellness, Natur und Genuss weiterhin als Ganzjahresdestination gefragt ist. Und mit einer ungewöhnlichen Spendenaktion sammelt die Pfarre Trofeiach Geld für dringend notwendige Sanierungsarbeiten an der Stadtpfarrkirche. Für eine Spende von 10 Euro erhalten Unterstützer eine Quietscheente in Papstoptik. Das Geld wird unter anderem für die Bekämpfung eines Holzwurmbefalls verwendet. Zudem stehen die Sanierung der Kirchenorgel sowie Arbeiten am Pfarrhof an. Die Kosten für die Projekte übersteigen laut Pfarre das Budget deutlich. Die Papst-Quietscheenten sind in der Pfarrkanzlei nach Gottesdiensten und beim Pfarrfest erhältlich. Und damit schon zu den Wetteraussichten und zu Marc Ehrengroß.
0: Ja, da kann man die Quietscheente heute mit in den Pool nehmen. 23 bis 28 Grad. Es scheint heute den ganzen Tag über die Sonne. Teilweise ist es auch über Stunden hinweg wolkenlos. Nur zwischendurch tauchen da ein paar dünne Wolken auf. Und in der Obersteiermark, da ist es dann auch windig. 10.32 Uhr, der Radio Grün-Weiß Verkehrs- und Blitzreport. Danke Claudia fürs Melden. A2 Südautobahn Richtung Wien, bitte aufpassen. Da liegt verlorenes Ladegut vor der Raststation Leupersdorf. Sollte euch was auffallen, Unfall, Staublitzer, 038 42 43, dreimal die 0, gute Fahrt.
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0: Mehr Musik, mehr Abwechslung Richtung Wochenende auf Radio Grün-Weiß. Gibt's vor 11 noch ein Geburtstagskind?
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0: Semino Rossi wird heute 64. Was, bitte was? Gleich mit dabei. Und auch Steelers Wheel. Geht's zurück in die 70er. Gleich auf Radio Grün-Weiß. Jetzt geht's aber um eure Freizeit.
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0: Und heute startet das Bergstadtfest Leoben am Hauptplatz. Bis Sonntag verwandelt sich die Innenstadt in eine Bühne für Kultur, Brauchtum und Gemeinschaft mit Musik, Kulinarik und abwechslungsreichem Programm. Dann sind wir von Radio Grün-Weiß wieder unterwegs und zwar morgen von 14 bis 16 Uhr. Radio Grün-Weiß live zu Gast beim 15. Eckerleo-Gedenkturnier im Waldstadion Schloss Weiher in Fronleiten. Fritz Linder begrüßt da spannende Gäste. Dazu gibt's Fußball, Kulinarik und eine Aftershow-Party mit DJ. Das Strohsitzer Fest findet auch wieder statt, ebenfalls morgen Samstag. Da lädt die Freiwillige Feuerwehr Fresnitz beim Rüsthaus zum Feiern ein. Ab 17 Uhr sorgen die zwei Verschärften und die Hafendorfer für beste Stimmung. Morgen heißt es dann außerdem wieder, der Kasperl ist los und zwar im LCS Leoben City Shopping. Da können die Kinder um 11 Uhr und um 14.30 Uhr den Kasperl erleben. Auf die Kinder wartet da eine lustige Abenteuerreise bei freiem Eintritt. Sportlich wird's morgen dann beim Mugelberglauf. Start ist um 9.45 Uhr am Hauptplatz in Niklasdorf. Das Ziel liegt dann beim Mugelschutzhaus. Laufen, Biken, Nordic Walking, alles erlaubt. Da werden ganz, ganz viele Teilnehmerinnen und Teilnehmer erwartet. Morgen ab 13 Uhr steigt am Hauptplatz in der Veitsch das zweite Gorssteigburmfest. Mit dabei sind unter anderem der Trachtenverein Rossecker und die Burmteifel. Die Gorssteigburm sorgen dabei natürlich auch für beste Stimmung und echte Volksfestatmosphäre. Am Sonntag wird in Graz das Musical Judas, ein Mensch, aufgeführt. Um 16 Uhr erzählt die Produktion in der Pfarrkirche St. Johannes die Passionsgeschichte aus der Sicht von Judas mit eigens komponierter Musik, Chor und Rockband. Karten gibt's online unter oeticket.com. Am Sonntag gastiert das Aaron-Quartett Wien im Barocksaal von Schloss Oberkindsberg. Ab 19.30 Uhr erwartet euch ein Konzertabend mit Werken von Brahms und Schönberg. Infos und Tickets gibt's online unter kindberg.at. Und am Montag ist wieder Kunstkino-Montag. Jeden ersten, dritten Montag im Monat gibt's ja immer einen ausgewählten Kunstkinofilm im Cineplex Leoben. Diesen Montag läuft der Film Januni. Alle Infos gibt's auf cineplex.at. Gibt's übrigens später bei der Arbeit auch noch Karten zu gewinnen, dann nach 12. Und wie immer, egal was ihr unternehmt, wir wünschen euch ganz, ganz viel Spaß dabei.
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0: 2 Milliarden Menschen weltweit leiden an einer psychischen Erkrankung. Mehr dazu hört ihr in den Nachrichten bei Hannes Haab in 11 Minuten um 11, so soll es heißen, hier auf Radio Grün-Weiß.
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1: Im Studio Hannes Haab. 1,2 Milliarden Menschen weltweit leben mit einer psychischen Erkrankung. Das sind doppelt so viele Menschen wie noch vor 30 Jahren. Das zeigt eine aktuelle Studie. Mehr von Christina Adler.
2: Was auffällt, ist, dass die Menschen in Österreich stärker von psychischen Problemen betroffen sind als der europäische Durchschnitt. Am häufigsten leben die Betroffenen mit Angststörungen, Depressionen oder sind alkohol- oder drogenkrank. Das zeigt deutlich, dass es in Österreich dringend einen Ausbau von psychischen Unterstützungsangeboten braucht, appelliert der Bundesverband österreichischer Psychologinnen und Psychologen. Ein Meilenstein sei hier die Plattform PsyHelp, die es seit Anfang des Jahres gibt und die kostenlose Kassenplätze für die Behandlung von Betroffenen vermittelt.
1: Betroffene können zudem unter psychnet.at gezielt die passende psychologische Unterstützung heraussuchen. Bei frühsommerlichen Temperaturen von bis zu 30 Grad füllen viele Poolbesitzer in Österreich ihre Schwimmbäder auf. Das führt dazu, dass die Grundwasserstände teils auf ein Rekordtief gesunken sind, warnt Greenpeace. Von mehr als 200 ausgewerteten Grundwassermessstellen in ganz Österreich haben inzwischen 86% ein niedriges oder sehr niedriges Niveau. Besonders in Salzburg. Greenpeace fordert daher einen sorgsameren Umgang mit Grundwasser. Wahrscheinlich einen weiteren tödlichen Badeunfall hat es am Kärntner Farkasee gegeben. Taucher der Feuerwehr haben einen 23-Jährigen gestern tot aus dem See geborgen. Der Vater des Mannes hat bereits Montagabend die Polizei angerufen, weil er seinen Sohn seit 2 Tagen nicht mehr erreicht hat. Auch in seiner Wohnung in Villach war er nicht. Zehntausende muslimische Gläubige auf der Pilgerfahrt Hajj sind von Saudi-Arabien auf dem Weg zurück nach Hause. Seit Beginn der Hajj-Saison sind über 83.000 Menschen medizinisch versorgt worden, ist die Info des saudi-arabischen Roten Halbmonds. Größere Zwischenfälle sind zum Glück ausgeblieben.
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3: Viel Sonne heute und sogar für einige Stunden wolkenloser Himmel. Jetzt zum Beispiel aktuell, da ist auf der Wetterkarte absolut gar nichts zu sehen, außer Sonnenschein. Es tauchen dann zwischendurch nur ein paar dünne Wolken auf und in der Obersteiermark, da wird es ein bisschen windig. Heute aber sommerlich warm, 23 bis 28 Grad. Die 22 Grad, die messen wir aktuell in Deutschlandsberg. 21 Grad hat es in Steins, 22 Grad ebenfalls in Bruck an der Mur und 20 Grad bei euch in Liezen. Morgen am Samstag, da wird es dann wieder heiß, 24 bis 31 Grad. Zur Sonne kommen aber teilweise dichtere Wolken dazu und ab dem späteren Nachmittag bilden sich auch ein paar Regenschauer und Gewitter.
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3: Um 11:03 aktuell wieder alles ruhig. Sollte euch was auffallen, gerne melden. Gute und sichere Fahrt.
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3: Und ich habe gleich wieder Gäste im Studio. Und zwar aus Tirol. Die Band Centik ist gleich bei mir.

0: Freitagvormittag auf Radio Grün-Weiß. Und jetzt drei Tiroler bei mir im Studio. Schönen Vormittag euch einmal.
1: Ja, schön, dass wir da sein dürfen.
0: Grüß dich. Die machen seit 20 Jahren Musik und entwickeln so ein bisschen ihren eigenen Klang, nämlich Hanna, Dani und der Michel von Gentic. Schön, dass ihr da seid.
2: Ja, danke für die Einladung.
0: Gefreut uns, jetzt habe ich dein Mikrofon vergessen einschalten.
3: Oh.
0: Jetzt hört man die. Jetzt einmal erste Frage, gleich mal an die Dani. Bitte Bandname erklären. Steiermark, Gentic, das ist tirolerisch, oder?
1: Ja, genau, das ist ein Tiroler Dialektwort. Hat man eigentlich früher mehr mit Mode in Betracht gezogen. Ja. Und also es ist übersetzt so viel wie cool, lässig, leiwand oder so mit der Zeit gehen. Und ja, das war eigentlich für uns da der perfekte Name, weil wir irgendwie unseren Ursprung im Namen verpackt haben und trotzdem ein bisschen das über den Tellerrand hinausblicken.
0: Ihr macht jetzt seit 20 Jahren Musik schon, Michel, gell? Ja, wie hat denn das angefangen?
4: Also ich bin eigentlich gar nicht seit Anfang dabei.
0: Okay.
4: Sondern das hat vielmehr mit Hanna, Dani und dem Papa Paul angefangen. Einfach, sie haben Harfe und Hackbe gespielt und sind dadurch viel durch den Papa in Verbindung mit Volksmusik gekommen, haben da schon extrem früh Auftrittsmöglichkeiten gehabt und Konzerterfahrungen. Und da, aus dem ist das Ganze eigentlich nachher entstanden.
0: Wer spielt denn bei euch welche Instrumente? Ich weiß, die Hanna spielt Harfe, gell?
3: Genau.
0: Dani, was machst du?
1: Ich spiele Hackbrett und Trompete.
0: Okay.
4: Und ich bin für Gitarre, Klarinette und Saxophon dabei.
0: Ich habe gelesen, 196-seitiges Hackbrett. Verklopfst du da manchmal?
1: Ja, natürlich. am Anfang natürlich umso mehr. Und das hat auch viele Ballenschlägel gekostet, weil ja. Am Anfang hat man noch nicht so das Gefühl, aber ja, mit der Zeit wird man natürlich geübter.
0: Ich kann mir das, also jeder, der ein Hackbrett schon mal gesehen hat, das ist für mich unvorstellbar, dass man das spielen kann. Genauso wie die Harfe, aber jedes Instrument, ich kann leider selber nichts, muss ich auch sagen. Die Hanna von Gentic, die kennt man schon, gell? Seit 2014. Da hast du nämlich die große Chance gewonnen mit deiner Harfe. Was hat sich seitdem so für dich verändert? Wie war die Zeit damals?
2: Ja, also es war eine unglaublich prägende Zeit, wo wir viel gemeinsam erleben haben dürfen und auch viel dazulernen haben dürfen. Und ja, jetzt bei Gentic, das ist unser Herzensprojekt, wo wir einfach eigene Musik schreiben und auch auf die Bühne bringen können. Und ja, das verfolgen wir mit viel Leidenschaft. Und ja, es freut uns, dass wir das Wochenende dann in der Steiermark spielen dürfen.
0: Da werden wir auch gleich noch drüber sprechen. Neue Single habt ihr auch mitgebracht. Wunderheilung heißt die. Über die werden wir dann auch noch gleich sprechen. Jetzt gibt's aber noch was anderes von euch davor, nämlich geändert Honig nix.

0: nix.
1: Geändert habe ich nix auf Radio Grün-Weiß von Gentic. Und die Dame und die zwei Herren auch noch weiterhin im Studio da. Schön, dass ihr weiterhin da seid beim Radio Grün-Weiß.
2: Wir genießen es.
1: Jetzt habt ihr gerade gesagt, wir haben jetzt gerade während das Lied gelaufen ist ein bisschen geplaudert und eure neue Single heißt ja Wunderheilung. Da geht schon ein bisschen Richtung Fußball-WM und die hat einen ziemlich lustigen Hintergrund.
2: Ja, genau. Eigentlich, also wir sind auch Fußballfans und vor allem bei unserer Nachbargemeinde. Und ja, da waren wir beim Cup-Finale zu Gast und ja, da hat es Spieler gegeben in der Gegenmannschaft, die was halt immer wieder ihre Schwalben praktiziert haben. Und ja, da waren so eine Art Fanclub-Hooligans und die haben immer Wunderheilung da eingeworfen, wer dann sofort wieder aufgestanden ist. Und das haben wir gesagt, das nehmen wir jetzt einfach als Anlass, dass wir da einen Song dazu schreiben.
1: Ja, das passt, glaube ich, ganz, ganz gut zum Fußball-WM. Hanna, was glaubst du, wie schneiden wir Österreicher ab?
3: Also ich bin noch ganz guter Dinge und ich finde es richtig cool, dass wir dabei sind.
1: Wie schaut denn das jetzt generell bei euch so aus, wenn ihr Musik macht zusammen? Wie entsteht denn da so ein Text? Zuerst Melodie oder wie schaut das aus?
3: Ja, eigentlich, es gibt keinen fixen Vorgang, wie so ein Lied entsteht. Es ist oft situationsabhängig oder man schreibt vielleicht ein Lied über ein Thema, was einen gerade beschäftigt oder keine Ahnung, wenn man was erlebt hat, denkt man sich ja eigentlich, die Situation kann man eigentlich super in ein Lied verpacken, so wie zum Beispiel bei der Wunderheilung. ist ganz unterschiedlich. Man hockt sich halt dann oft hin und schreibt einmal was auf, macht vielleicht eine Melodie dazu und ja, also es gibt keine fixe Vorgabe, wie man das machen soll. Ja.
1: Michel, jetzt habt ihr extrem große Instrumente auch. Wie transportiert ihr das? Das ist ja ein logistischer Aufwand.
2: Ich weiß gar nicht, ob ich das jetzt laut im Radio sagen soll. das ist bei uns ganz fein. Der Paul ist eigentlich immer unser Fahrer. Wir haben ein großes Auto und einen riesigen Hänger, den wir für das ganze Equipment brauchen. Und auch mit unserer Lichtanlage, bis man das alles dabei hat, da sind wir einfach super von unserem Tontechniker unterstützt. Der kommt und einen riesigen Hänger, den wir für das ganze Equipment brauchen. Und auch mit unserer Lichtanlage, bis man das alles dabei hat, da sind wir einfach super von unserem Tontechniker unterstützt. Der kommt immer mit dem Bus, hat alles dabei. Wir kennen das eigentlich immer.

0: Feiern wir eben unser Steiermark-Debüt, und zwar in Veitsberg, in den Stadtsälen. Und um 19 Uhr startet dann unser Konzert. Und ja, wir freuen uns, wenn vielleicht der ein oder andere von euch dabei ist und wenn wir uns kennenlernen.
1: Dann sage ich danke, Hanna, Dani, Michel, dass ihr jetzt da wart auf Radio Grün-Weiß. Und wie gesagt, morgen Stadtsäle Veitsberg, erstes Steiermark-Konzert von Gentic. Und jetzt eure neue Single Wunderheilung. Danke, dass ihr da wart.
0: Danke, danke vielmals. Für die Einladung. Danke.

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0: Freitag, 11.30 Uhr.
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2: Angenehmen Freitag. Die steiermärkische Landesregierung hat den Grundsatzbeschluss gefasst, die Murtalbahn zwischen Unsmarkt und Tamsweg langfristig zu erhalten und zu elektrifizieren. Geplant ist die Anschaffung von 5 neuen elektrischen Triebfahrzeugen, die gemeinsam mit anderen Schmalspurbahnen bestellt werden sollen. Für die Umsetzung des Projekts sind allerdings noch Finanzierungszusagen des Bundes und des Landes Salzburg erforderlich. Der steirische Kostenanteil liegt bei rund 169 Millionen Euro. Neben der Elektrifizierung soll auch die Strecke modernisiert werden. Mit einer ungewöhnlichen Spendenaktion sammelt die Pfarre Trofeiach Geld für dringend notwendige Sanierungsarbeiten an der Stadtpfarrkirche. Für eine Spende von 10 Euro erhalten Unterstützer eine Quietschente in Papstoptik. Das Geld wird unter anderem für die Bekämpfung eines Holzwurmbefalls verwendet. Zudem stehen die Sanierung der Kirchenorgel sowie Arbeiten am Pfarrhof an. Die Kosten für die Projekte übersteigen laut Pfarre das Budget deutlich. Die Papst-Quietschenten sind in der Pfarrkanzlei nach Gottesdiensten und beim Pfarrfest erhältlich. Und in der Steiermark gibt es Grund zum Jubeln. Die Touristiker können auf eine äußerst erfolgreiche Wintersaison zurückblicken. Erstmals sind von November bis April mehr als 6 Millionen Nächtigungen gezählt worden. Ein starkes Plus im Vergleich zum Vorjahr. Sowohl die Ankünfte als auch die Übernachtungen in unseren Skiregionen und Gemeinden haben kräftig zugelegt. Besonders erfreulich ist das Wachstum aus unserem Nachbarland. Gäste aus Bayern haben für ein Plus von 14% gesorgt. Ein wichtiger Erfolg für die gesamte heimische Wirtschaft. Und damit schon zu den Wetteraussichten und zu dir, lieber Marc.
0: Ja, da gibt es weiterhin viel Sonne. Am Nachmittag kommen dann ein paar dünne Wolken dazu. Es bleibt aber im Großen und Ganzen sehr, sehr sonnig und warm, 23 bis 28 Grad heute. In der Obersteiermark, da kann es aber mitunter ein bisschen windig sein. Morgen am Samstag wieder heiß, 24 bis 31 Grad. Zur Sonne gibt es da aber dann teilweise dichtere Wolken und ab dem späteren Nachmittag dann auch ein paar Regenschauer und Gewitter morgen. 11.32 Uhr, der Radio Grün-Weiß Verkehrs- und Blitzreport. Bitte aufpassen am Autobahnzubringer Graz-Ost statt auswärts. Da ist ein Fahrradfahrer auf der Fahrbahn unterwegs. Und A2 Südautobahn Richtung Wien, da gibt es Stop-and-Go im Baustellenbereich bei Gleisdorf. Sollte euch was auffallen, Unfallstaublitzer 038 42 43, dreimal die 0, gute Fahrt.
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0: Klassiker. Home Entertainment Update gibt's noch vor 12 auf Radio Grün-Weiß. Jetzt geht's aber noch in die Sportredaktion zu Marcel Fischer.
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2: Der Weltranglistenerste Jannik Sinner ist in der zweiten Runde der Tennis French Open überraschend ausgeschieden. Kurz vor dem Matchgewinn gegen den Argentinier Juan Manuel Cerundolo bekommt Sinner Krämpfe und Schwächeanfälle und kann sich kaum noch auf den Beinen halten. Cerundolo gewinnt schließlich in der Hitze von Paris in 5 Sätzen. Bei den Frauen steht Anastasia Potapova in der dritten Runde. Österreichs Nummer 1 schlägt Katie Boulder in 3 Sätzen und trifft jetzt auf Coco Gauff. Für Julia Graper war der Arbeitstag hingegen schon nach 19 Minuten beendet. Die Vorarlbergerin musste ähnlich wie Sinner wegen gesundheitlicher Probleme aufgeben. Sturm Graz hat sich die Dienste von Simon Seidel gesichert. Der 23-jährige Offensivspieler wechselt von Absteiger Blau-Weiß Linz zu den Steirern und unterzeichnet in Graz einen langfristigen Vertrag. Seidel brachte es in der abgelaufenen Saison auf 8 Tore und 5 Assists. Morgen Samstag steigt in Budapest das Champions-League-Finale zwischen PSG und Arsenal London. Die Franzosen könnten das zweite Team nach Real Madrid werden, das den Titel seit der Einführung der Champions League erfolgreich verteidigt. Für die Gunners geht es in ihrem zweiten Endspiel nach 2006 um den ersten Triumph in der Königsklasse. Und Topfavorit Kanada hat mit einem glatten Sieg gegen die USA im Eishockey-WM-Viertelfinale Revanche für das verlorene Olympiafinale genommen. Die Kanadier fertigen den Titelverteidiger mit 4:0 ab. Gastgeber Schweiz bezwingt Schweden mit 3:1, womit der Traum der Eidgenossen vom ersten Gold lebt. Im Halbfinale wartet das Sensationsteam Norwegen, das nach einem 2:0 gegen Lettland erstmals unter den Top 4 steht. Kanada trifft jetzt auf Finnland, der Weltmeister von 2022, besiegt Tschechien mit 4:1.
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0: Joshua. Kedison, Jesse. Freitag. Mittag fast schon. Geht Richtung Mittagspause. Schön, dass ihr mit dabei seid. Weiterhin bei der Arbeit jetzt zu André Brunner-Frumann.
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2: Beide Arme wurden abgetrennt. Rechtes Bein hängt nur noch lose dran.
3: Könnten Sie die Arme sicherstellen?
2: Nein, die liegen vermutlich auf dem Grund der Bucht.
4: Ja, Grey's Anatomy ist ja ein Phänomen. Seit über 20 Jahren läuft die Serie. Jetzt soll auch noch ein neues Spin-off kommen. Die neue Serie wird im ländlichen Texas spielen und ganz neue Charaktere einführen.
5: Aber arbeiten Sie nicht hier?
6: Sie hat hier gearbeitet. Es war hochdramatisch.
4: Die erste Staffel der noch unbenannten Serie ist gerade in Produktion und soll dann 2027 bei Disney Plus starten. Smart Speaker verändern den Audiomarkt ja radikal. Das zeigt jetzt auch eine neue Studie im Auftrag der deutschen Medienanstalten. Fast 30% der deutschsprachigen Haushalte besitzen einen Smart Speaker. Sie zählen damit inzwischen zu den wichtigsten Zugangswegen für Audioinhalte und auch für Radioprogramme. Die großen Smart Speaker-Anbieter wie Google oder Amazon kontrollieren aber die Auffindbarkeit von Sendern. Während die Radiosender mit ihren Inhalten rund 20% zum Umsatz der Plattformen beitragen, fließen nur 3% der Umsätze an sie zurück.
7: Überrascht Sie das wirklich?
4: Eine Prognose der Studie zeigt, wird die Marktdominanz dieser Milliardenunternehmen weiter ausgebaut, könnte Radioanbietern bis 2030 ein Verlust von mehreren hundert Millionen Euro drohen. In Großbritannien will die Medienaufsicht jetzt schon erste Schritte setzen. Lokale Radiosender sollen kostenfrei, zuverlässig und ohne zusätzliche Werbung vom Smart Speaker verfügbar sein. Das wäre auch für unsere heimischen Radiosender ein wichtiger Schritt.
8: Pass auch ein bisschen auf, ob die Rettungsboje am Turm nebenan.
4: Es gibt endlich einen ersten kurzen Teaser-Trailer zur Neuauflage von Baywatch, die Rettungsschwimmer von Malibu. Die neue Serie spielt nach der Originalserie. Schauspieler Stephen Amell übernimmt hier die Hauptrolle von Hobie Buchanan, dem Sohn von David Hasselhoffs legendären Charakter Mitch.
9: Kennst du ihn etwa?
10: Wir sind im gleichen Anfängerkurs für Rettungsschwimmer gewesen. Fahr mal ran zu ihm.
4: Das Original aus den 1990er Jahren hat David Hasselhoff und Pamela Anderson zu Ikonen gemacht. Mal schauen, ob die Neuauflage da irgendwie mithalten wird können. Ende 2026 soll es dann bei uns soweit sein.
11: Woran denken Sie gerade?
12: Ich habe eine kleine Existenzkrise, um ehrlich zu sein.
13: Hat einen Nerv getroffen, was?
4: Und bei Amazon Prime Video startet gerade eine interessante neue Serie mit Nicolas Cage in der Hauptrolle. In Spider-Noir spielt Cage einen gealterten Peter Parker, der als Privatdetektiv im New York der 1930er Jahre agiert.
14: Moment. Was ist mit ihm passiert?
12: Ich habe ein paar Typen in der Bar vermöbelt.
15: Und dann habe ich mich volllaufen lassen.
4: Anstelle der typisch bunten Spider-Man-Optik geht's hier aber recht düster zu. Die Serie erinnert vor allem an alte Schwarz-Weiß-Detektivfilme. Spider-Noir gibt's ab sofort bei Amazon Prime Video. Viel Spaß beim Fernsehen, Streamen und Kaufen. André Brunner-Frumann, Unterhaltungsredaktion.
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0: 12 gibt's bei uns auf Radio Grün-Weiß wieder was zu gewinnen. Wünsche euch einen schönen Freitag und in 7 Minuten gibt's die Nachrichten mit Hannes Haab.
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1: Im Studio Hannes Harp. In den vergangenen Tagen haben mehrere tausend Menschen ihrem Unmut über die Sparpläne der Regierung bei den Universitäten Luft gemacht. Bei Demos in Wien sowie in den Landeshauptstädten Klagenfurt, Graz, Salzburg und Linz. Auch eine Ende letzter Woche gestartete Petition der österreichischen Hochschülerschaft haben bis zuletzt über 32.000 Menschen unterschrieben. Wissenschaftsministerin Eva-Maria Holzleitner setzt mit den Unis weiter auf Dialog.
2: Ich glaube, wenn man Verhandlungen führt oder Gespräche mit Stakeholderinnen und Stakeholder, dann gilt es, Transparenz zu wahren, offen sprechen zu können. Das haben wir auch letzte Woche am Freitag beim Unico-Plenum, wo alle Universitäten zusammenkommen und wo ich auch eingeladen war, genauso gehandhabt, dass wir die unterschiedlichen Positionen auch ausgetauscht haben und diesen Dialog werden wir auch fortführen.
1: Spart die Regierung wie geplant 1 Milliarde Euro im kommenden Doppelbudget, befürchten die Unis, tausende Jobs streichen zu müssen. Auch die Wettbewerbsfähigkeit Österreichs soll darunter leiden. 1,2 Milliarden Menschen weltweit leben mit einer psychischen Erkrankung. Das sind doppelt so viele Menschen wie noch vor 30 Jahren. Das zeigt eine aktuelle Studie. Was auffällt ist, dass die Menschen in Österreich stärker von psychischen Problemen betroffen sind als der europäische Durchschnitt. Am häufigsten leben die Betroffenen mit Angststörungen oder Depressionen. Es braucht daher mehr Unterstützungsangebot für Betroffene, appellieren heute die heimischen Psychologinnen und Psychologen. Eine russische Drohne hat in der Nacht ein rumänisches Hochhaus getroffen. Die Drohne ist in der Stadt Galați runtergekracht, in der Nähe der ukrainischen Grenze. 2 Menschen sind verletzt worden. Das NATO-Mitglied Rumänien hat die Verbündeten über den Vorfall informiert. Es brauche mehr Drohnenabwehr, um den rumänischen Luftraum zu schützen, heißt es. Ein gewaltiger Feuerball ist am US-Raumfahrtbahnhof Cape Canaveral im Bundesstaat Florida zu sehen gewesen. Die Riesenrakete New Glenn von Blue Origin ist bei einem unbemannten Test auf der Startrampe explodiert. Ein schwerer Rückschlag für das Raumfahrtunternehmen von Amazon-Gründer Jeff Bezos. Verletzt wurde zum Glück niemand. Blue Origin will nun untersuchen, warum die Rakete explodiert ist.
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3: Weiterhin viel Sonne in der Steiermark, wolkenloser Himmel teilweise noch. Jetzt tauchen dann langsam ein paar mehr dünne Wolken auf. Es bleibt aber trotzdem sehr, sehr warm heute, 23 bis 28 Grad. In der Obersteiermark, da kann es aber ein bisschen windig werden. Aktuell hat es in Leoben 23 Grad, ebenfalls 23 Grad bei euch in Fürstenfeld, 24 Grad in Graz und, ja, jetzt muss ich ein bisschen rüber scrollen, da sind wir. Gröbing, 23 Grad, na bitte. Morgen am Samstag dann wieder heiß, 24 bis 31 Grad. Zur Sonne kommen dann zeitweise dichtere Wolken dazu und ab dem späten Nachmittag bilden sich dann morgen auch ein paar Regenschauer und Gewitter.
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3: Um 12:03 Graz-Riesstraße statt einwärts. Da gibt es Stau vorm LKH wegen einer Baustelle. Da braucht ihr rund 10 Minuten länger und 10 Minuten Zeitverlust. Auch in Seiersberg. Da gibt es Stau zwischen das Shopping City Seiersberg und Neu-Seiersberg. Sollte euch was auffallen, Unfallstaublitzer 038 42 43 3x die 0. Gute Fahrt.
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3: Ja, nun nie. Die Stimme des Amazonas. Das ist am Kunstkino Montag im Cineplex Leoben zu sehen, dieser Film. Und wir verlosen da auch gleich einmal 2 Tickets. Worum es in dem Film geht, das hört ihr gleich bei uns.

0: John Osborne für euren Freitag. Mahlzeit Steiermark hier auf Radio Grün-Weiß. Und am Montag ist schon der 1. Juni. Und jeden ersten und dritten Montag im Monat. Da gibt es immer einen ausgewählten Kunstkinofilm im Cineplex Leoben. Und zwar am Kunstkino-Montag. Und um 19 Uhr am 1. Juni, da wird diesmal ein inspirierender Dokumentationsfilm gezeigt. Nämlich Janouni, die Stimme des Amazonas. Und ich darf jetzt gleich wieder einmal zwei Tickets für den Film verlosen. Worum es aber überhaupt in dem Film geht, weiß natürlich wieder einmal Carina Mörth-Pilko vom Cineplex.
1: Janouni dreht sich um eine Amazonas-Aktivistin. Sie heißt Chauma Shibaya und sie ist eben Aktivistin, Mutter und Politikerin. Und es ist eigentlich eine Dokumentation ihres Lebens, ein intimes Porträt ihrer Mission.
0: Über 5 Jahre lang sind sie und ihr Ehemann vom österreichischen Regisseur Richard Latkani für den Film begleitet worden.
1: Der Film porträtiert ihren Kampf für ihre Heimat. Also sie kämpft gegen illegalen Bergbau, gegen die Abholzung im Amazonasgebiet und sie stellt sich politischen Interessen entgegen.
0: Im Mittelpunkt des Films steht die spannende Persönlichkeit von Chauma Shibaya.
1: Sie hat ihr Dorf verlassen, sehr früh, um Medizin und Jus zu studieren. Das heißt, sie hat auch wirklich ein großes Verständnis entwickelt für die politischen und rechtlichen Probleme indigener Gemeinschaften. Und so wird sie sehr früh mit 24 Jahren zur ersten weiblichen Anführerin dieses Widerstands.
0: Der absolute Höhepunkt hat dann aber 2023 stattgefunden.
1: Da wurde in Brasilien das erste Ministerium für indigene Bevölkerung gegründet und Chauma sofort zur Staatssekretärin erklärt. Und in der Dokumentation sieht man eben ihren drastischen Kampf, ihren Aktivismus und auch, wie gefährlich das ist. Ja, sie hat zum Beispiel bereits 6 Mordanschläge überlebt.
0: Also für alle, die sich für starke weibliche Persönlichkeiten und für die indigene Bevölkerung interessieren, da könnte der Film auf jeden Fall das Richtige sein. Also wie gesagt, einmal 2 Tickets gibt's jetzt für die packende Dokumentation Janouni, die Stimme des Amazonas zu gewinnen. Einfach schnell anrufen unter 038 42 43 3x die 0, Durchwahl 43 und dann geht's für euch am Montag auch schon ins Cineplex Leoben.
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0: Vanessa Mai und Wolkenlos mit Wach geküsst. 14.30 Uhr ist es mittlerweile. Wir schauen auf die steirischen Straßen an, Neuenbürnautobahn Richtung Spielfeld, beim Grenzübergang Spielfeld wegen Verkehrsüberlastung und einer Baustelle auf slowenischer Seite 20 Minuten Wartezeit. B317 Friesacher Straße Richtung Klagenfurt, Sperre auf Höhe Berchau, ebenfalls der Grund ein Unfall. Erfreuliches von der B20 der Maria-Zeller Straße, die Unfallstelle zwischen Kapfenberg und Dörl ist geräumt, ihr habt dort wieder freie Fahrt. In Graz gibt es wegen einem Unfall eine Sperre auf der Kreuzung Kärntnerstraße. Das ist Lazarettgürtel, Höhe Kreuzung Kärntnerstraße. Grund ist ein Unfall, bitte großräumig ausweichen. Die Zeitverzögerung momentan 30 Minuten. Dankeschön, André, für die Information auch. Graz, da gibt es Stau wegen Verkehrsüberlastung noch in der Buntegammerstraße, der Riesstraße, der Volksgartenstraße und am Klassie. Dauer des Zeitverlustes etwa 10 Minuten. 0 38 42 43 dreimal die 0 beziehungsweise über WhatsApp 0664 22 22 99 4. Gute Fahrt dort, wo es geht.
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1: Im Studio Hannes Harp. Verlängert die Regierung die Spritpreisbremse oder lässt sie auslaufen? Das ist nach wie vor unklar. Von Regierungsseite heißt es heute dazu nur, wir verhandeln noch. Klar ist, dass die aktuelle Regelung am Sonntag ausläuft. Es braucht also schnell eine Entscheidung, sagt uns Sebastian Obrecht vom ABÖ.
2: Wir vom ABÖ wünschen und fordern, dass die Spritpreisbremse fortgesetzt wird. Die Treibstoffpreise sind nach wie vor auf einem extrem hohen Niveau. Und die Kraftfahrerinnen und Kraftfahrer müssen entlastet werden. Und deswegen fordern wir unbedingt eine Fortsetzung der Spritpreisbremse.
1: Zuletzt hat die Spritpreisbremse 4,5 Cent Entlastung pro Liter Sprit gebracht. Auch die Transportwirtschaft fordert heute, dass sie weiterlaufen soll. Anfang des Jahres ist die Reiselust der Menschen noch gering gewesen. Jetzt sind vor allem Top-Reiseziele in Europa wie Italien, Kroatien, Deutschland oder Griechenland gefragt, sagen uns die Reisebüros. Im Schnitt hat jeder Reisende für heuer 2.200 Euro als Reisebudget eingeplant. Ein 75-Jähriger aus Zell am See im Pinzgau hat über 80.000 Euro an Internetbetrüger verloren. Der Mann hat im Internet eine Fake-Trading-Plattform gefunden, die hohe Gewinne versprochen hat. Um ans große Geld zu kommen, hat er mehrmals Geld überwiesen. Geld verdient hat er aber nie. Daraufhin hat der Mann alles bei der Polizei angezeigt. Ein kurioses Blitzerfoto hat die deutsche Polizei Nordrhein-Westfalen veröffentlicht. Eine Seniorin mit ihrem Rollator wurde mit 42 km/h statt der erlaubten 30 geblitzt. Zu schnell gefahren ist aber der Lieferwagen im Hintergrund. Der Fahrer kommt aber ohne Strafe davon, weil die Seniorin im richtigen Moment das Kennzeichen verdeckt hat. 30er-Zonen gibt es vor Schulen oder Wohnheimen nicht ohne Grund. Wer zu schnell fährt, hat einen längeren Bremsweg, ist gleichzeitig der Appell der Polizei. US-Regisseur Steven Spielberg ist kein Freund von künstlicher Intelligenz. Er verzichtet beim Filmemachen komplett auf KI. Nicht einmal bei der Recherche nutzt er sie, sagt er im Interview mit dem Magazin Stern. Hollywood fordert er auf, dass es verhindern müsse, dass KI die Filmemacher irgendwann ersetzt.
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3: Heute Nachmittag gibt's viel Sonne in der Steiermark, ein paar Schleierwolken nur über den Bergen, da wachsen ein paar Quellwolken dann wie auf Bestellung in die Höhe. Dazu gibt's 23 bis 28 Grad, also richtig sommerliche Werte. In Fronleiten momentan 26 Grad, Graz am Lendplatz 25, in Mürzzuschlag beim Sportmuseum 25 und in Liezen am Hauptplatz gibt's 26 Grad. Der Abend, der bleibt sonnig, die Nacht wird meist klar mit freier Sicht auf die Sterne. Was will man mehr? Außer kühle Temperaturen in der Nacht. 5 bis 14 Grad.
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3: 15 Uhr und 3 Minuten an neuen Bürnautobahn Richtung Spielfeld. Stau am Grenzübergang Spielfeld wegen Verkehrsüberlastung. Und zusätzlich gibt es eine Baustelle auf slowenischer Seite. Zeitverlust etwa momentan 30 Minuten. Feldkirchner Straße Richtung Feldkirchen. Und zwar Stau zwischen Shopping City und Mömax-Kreisverkehr wegen einer Baustelle. Zeitverlust dort 20 Minuten. Am Lazarettgürtel in Graz hat sich auf Höhe der Kreuzung Kärntner Straße ein Unfall ereignet. Großräumig bitte ausweichen. Auch dort die Wartezeit momentan circa 20 bis 30 Minuten. Und Stau gibt's in Graz wegen Verkehrsüberlastung in der Buntigammer Straße, der Riesstraße und der Volksgartenstraße. Hier dauert's etwa 10 Minuten länger. Und einen Blitzer hat unser Wolfgang gemeldet. Dankeschön. Graz, Wiener Straße beim Autohaus Vogel wird eure Geschwindigkeit gemessen. 038 42 43 dreimal die 0 für eure Meldungen. Ich wünsche gute und vor allem sichere Fahrt.
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4: Live zu Gast sein bei der Eröffnung der Ballsporthalle im Sport- und Freizeitpark in Fronleiten. Da ist das Bandel zu den Paddle-, Pickleball- und Badmintonplätzen vor wenigen Minuten erst durchgeschnitten worden von Bürgermeister Johannes Wagner. Und Fronleiten startet heute auch in die Badesaison. Und wenn ich da so rüberschaue zur Kasse, da stehen wir nämlich gleich daneben, ja, da kommen mehr und mehr Leute. Das Wetter ist ja auch passend. Ich würde sagen, es ist angerichtet für 2 Stunden Radio Grün-Weiß live zu Gast. Ich bin Patricia Scheuchenstuhl und ich habe natürlich auch viel Sommermusik für euch heute parat. Schönen Freitagnachmittag.

0: Summer Dreaming in Fronleiten. Heute das Freibad hat aufgesperrt. Heute erster Tag und die Besucher kommen und wir von Radio Grün-Weiß sind auch live zu Gast. Nicht nur im Freibad, sondern weil die Ballsporthalle heute offiziell eröffnet. Bei mir ist jetzt auch Bürgermeister Johannes Wagner. Johannes, es ist ja so, diese ganzen Ballsportarten, Paddle, Pickleball, Badminton, die werden ja immer moderner und Fronleiten zieht jetzt auch nach. Diese Trendsportarten, die gibt's ab sofort jetzt auch bei euch. Ich glaube, ein Freudentag, die Sonne strahlt ja auch schon.
1: Naja, heute ist ein absoluter Zukunftstag, den wir da haben. Ja, wir sind sehr glücklich, dass dass unsere ehemalige Eishalle jetzt da zu einer Ballsporthalle umgewandelt wurde mit einer professionellen Betreiberfamilie. Die Familie Foxhall sind keine Unbekannten in dem Battle-Bereich. Sie haben schon in Semmerich über viele Jahre eine Halle betrieben und sie sind auf uns zugekommen und haben gesagt, sie wollen das unbedingt bei uns auch machen, weil sie einfach da eine Zukunft sehen. Und wir sehen da einfach eine Multisportanlage, die wir hier haben. Mit unserem Erlebnisbad, das heute aufgesperrt hat, wo schon viele Gäste da sind, bis hin zu unserer Halle und möglicherweise auch, dass das weitergeht mit unserem Eis vor der Halle dann ab dem Herbst, Winter. Und ich finde es einfach schön, dass wir da einfach ein gutes Angebot für die Region haben, über die Region hinaus. Und ja, einfach ein schöner Tag für uns.
0: Ich würde schon sagen, sportlich geht es ja ordentlich zu hier im Freizeitpark in Fronleiten, weil man kann natürlich schwimmen, der Sprungturm ist belegt, alle Halbstarken stehen schon oben natürlich ist das ein 3 Meter, gell? Ja, ein 5 Meter, mein Gott. Am 5 Meter für die Kleinen gibt's was. Also es ist wirklich der Sport in Fronleiten, vor allem der Sport dann in der wärmeren Jahreszeit. Da kann es jetzt richtig losgehen.
1: Ja, wir haben ja ganz viele Vereine, die einfach wirklich Tolles leisten und ein großes Angebot haben. Nicht nur für sich selber, sondern für die ganze gesamte Bevölkerung. Und mit unserem Erlebnispart, glaube ich, haben wir ein gutes Angebot, wo wir wirklich jedes Jahr um die 35.000 Gäste begrüßen dürfen und die von überall herkommen, von Graz Umgebung, von Bruck, von überall Kapfenberg und wir sind sehr stolz darauf, dass wir das Bad haben und das ist einfach ein tolles sportliches Angebot und jetzt da kann man auch ganzjährig in unserer Halle Paddle, Pickleball oder Badminton spielen, Tischtennis kommt auch noch dazu, also Multisport wachsen aus.
0: Das Positive ist ja auch, ich bin ein bisschen hitzeempfindlich, es ist ein Dachel auf, es ist zugig, also sehr angenehm, gerade jetzt im Sommer. Das Einzige, was man sagen muss, Johannes Wagner, es hat ja auch viele negative Kommentare gegeben wegen der Eishalle. Wir brauchen das Thema jetzt nicht mehr aufwärmen. Natürlich hat auch der Eissport seine Berechtigung, aber auch da gibt's ja hoffentlich bald eine Lösung. Ich glaube, da ist ja doch was ihr schon anvisiert.
1: Naja, dass Fronleiten über 20 Jahre hier Eissport gehabt hat in der Eishalle, ist Fakt und ist natürlich auch gehört auch zu Fronleiten dazu. Und wir sind froh, dass wir auch eine Investorin haben, die für den Herbst, Winter hier etwas geplant hat. Und wir hoffen, dass es auch zeitlich herumgesetzt wird. Wir haben die Verträge alle geschlossen. Wir unterstützen das natürlich sehr groß. Und wir hoffen, dass das Projekt auch sehr gut umgesetzt wird. Und wenn das so alles ist, dann haben wir wirklich einen ganzjährigen Betrieb, der alle Stücke spielt. Ich glaube, da haben wir in der Region wirklich einzigartig, was das anbelangt. Aber ich glaube, das ganz Wichtige ist einfach, wir wollen auch unser Erlebnispartner hervorheben und wie du es gesagt hast, Schatten, das wird, wenn wir rüberschauen, es ist Naturschatten da, wir wollen besonders für die Kinder und Jugendlichen, wollen wir etwas anbieten für die Familien und ich glaube, das funktioniert sehr gut und es wird auch in Zukunft sehr gut funktionieren.
0: Kann ich nur bestätigen, sehr schönes Bad, war das selber früher mit, wie mein Sohn noch klein war, auch da. Aber ich würde sagen, dort, wo sich eine Tür schließt, öffnet sich ein Fenster. Das kann man sportlich in Fronleiten auf alle Fälle sagen. Apropos Fenster, ich glaube, da drüben gibt es auch Gratis-Eis, Herr Bürgermeister.
1: Ja, die Kinder stehen sich brav an. Also wir haben gesagt, wir machen auch ein bisschen was für die Kleinen, dass sie auch Eis holen können. Und wenn ein paar größere auch dazu kommen, ist auch okay.
0: Na, sehr fein. Das heißt, ich kriege auch noch mein Gratis-Eis. Das passt gut heute live zu Gast mit Radio Grün-Weiß bei der Eröffnung der Ballsporthalle in Fronleiten.

0: Hochsaison im Eissalon und Hochsaison heute auch im Sport- und Freizeitpark in Fronleiten. Die Ballsporthalle, die ist jetzt offiziell eröffnet worden. Bei mir jetzt Vizebürgermeister Hannes Pierstinger. Hatte ich auch schon das Paddelfieber ereilt?
1: Ja, es ist ein wunderbarer Tag für Fronleiten und wenn man das sieht, die Anlage hier in unserer Halle, die hier die Familie Foxhall aufgebaut hat, dann ereilt einen einfach das Paddelfieber. Das geht gar nicht anders und ich werde genauso mit meiner Frau und mit meinen Kindern das tolle Angebot nutzen und auch erstmals, ich habe selbst noch nie Paddel gespielt, aber ich habe sehr viel schon gehört davon von meinen Freunden, die immer wieder gesagt haben, in der Region sind die Anlagen, die es gibt, eigentlich ausgebucht und man muss lange vorab buchen. Und das war auch der Grund für uns, dass wir gesagt haben, hier können wir mit diesem Angebot starten und mit den Foxholes haben wir wirklich tolle Partner gefunden.
0: Was ich ja positiv finde, es ist, wie gesagt, eine luftige Halle. Ihr seid da relativ wetterunabhängig. Das heißt, man kann da fast ganzjährig eigentlich spielen, oder?
1: Ja, der Plan ist, dass hier bis vielleicht auf 2 Monate, Dezember, Jänner im Winter, aber auch da, wenn es so warm bleibt, wird auch da Paddle gespielt werden können oder auch die anderen Ballsportarten.
0: Ich habe mich eh schon in einen Paddle-Schläger verliebt, der hat mir persönlich schon sehr gut gefallen. Schauen wir mal, ob nach dem Tennis bei mir noch Paddle daherkommt. Hannes Pierstinger, überhaupt der Sport in Fronleiten, ich habe es mit Johannes Wagner, mit Herrn Bürgermeister schon besprochen, da gibt es viel. Und auch hier im Sport- und Freizeitpark draußen ja auch der Fußballplatz, also wo die Profis natürlich spielen, aber wo man natürlich, nehme ich an, auch hofft, dass genug Nachwuchs aus dem eigenen Haus kommt, oder?
1: Ja, wir versuchen seit Jahren Fronleiten immer noch positiv weiterzuentwickeln und unser Motto ist ja Leben, Wohnen, Arbeiten in Fronleiten. Wir sind eine tolle kleine Stadt mitten in der Natur eingebettet. Es gibt tolle Arbeitsplätze in Fronleiten. Man hat eine irrsinnig gute Wohnqualität in Fronleiten und mit diesem Angebot runden wir den Bereich Leben weiter ab. Wir haben 80 Vereine in Fronleiten. Wie Sie gesagt haben, neben ist der Sportverein Fronleiten mit über 120 Kindern im Nachwuchsbereich. Unsere Sportvereine sind sehr aktiv und das wird es auch im Paddle-Tennis und im Ballsport wahrscheinlich noch attraktiver machen. Und hier haben wir ein zusätzliches Angebot, nicht nur für unsere Bevölkerung in Fronleiten, sondern für die gesamte Region neu geschaffen. Und das war uns enorm wichtig, das so positiv weiterzuentwickeln.
0: Und vor allem der Sport in der Gesellschaft irrsinnig wichtig, dass man was für die Jugend da auch bietet. Ich nehme mal an, der nächste größere Verein, wo die Jugend sprießen wird, wird Paddle, wie heißt das jetzt schon, jetzt habe ich es gerade vergessen, Paddle, dann haben wir natürlich Pickleball. Das habe ich mir ganz genau angeschaut, aber werde ich dann mit Nigel und Don Foxhall noch besprechen. Pickleball werden wir auch noch auf Radio Grün-Weiß hier besprechen. Ich würde sagen, Musik, ja auch immer wichtiges Thema. Was, Herr Pierstinger, die Stones? Gute Musik?
1: Gute Musik. Bin auch Schlagerfan und begeisterter Radio Grün-Weiß-Hörer. Also immer, wenn ich unterwegs bin. Im jedem Autoradio läuft Radio Grün-Weiß und wir sehen uns ja in Fronleiten

0: miteinander Fußball spielen.
1: Perfekt. Und ich würde sagen, für alle große Vorbilder natürlich die Rolling Stones, Mick Jagger und Konsorten, die stehen mit über 80 noch auf der Bühne, machen frische Musik jetzt hier bei uns.

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0: der Dottore Amore hätte seine Freude. Wir sind ja heute mit Radio Grün-Weiß live zu Gast bei der Eröffnung der Ballsporthalle im Sport- und Freizeitpark in Fronleiten. Und diese Ballsporthalle, die beheimatet eben Paddle, Pickleball und auch Badminton. Und die Betreiber, die sind jetzt bei mir, Dawn und Nigel Foxhall. Schön, dass ihr da seid.
1: Hallo, guten Abend.
2: Hallo, danke.
0: Wir müssen heute nicht auf Englisch sprechen. Good luck. My English is not the yellow from the egg, so it's easier to speak in German. Weil Sie sind ja schon seit 20 Jahren hier in der Steiermark in Semriach zu Hause, oder Dawn?
2: Ja, richtig, yes. Richtig, yes. Richtig. Wir sind seit 2006 hier, haben einen kleinen Hof in Semriach und wohnen dort ganz gern.
0: Was verschlägt eigentlich Menschen aus Großbritannien nach Semriach?
2: Eigentlich, ich war bei der Firma AVL in Graz für einige Jahre. Das ist eigentlich beruflich, bin ich Ingenieur. Ich bin hier gekommen eigentlich wegen dem Job. Und wir haben beide das so schön hier in Österreich gefunden, dass wir wollen bleiben.
0: Ja, sehr schön. Und dann gleich natürlich auch total eingebracht hier in die sportliche Gemeinschaft. Sie betreiben ja in Semriach bereits eine Paddelhalle. Dawn, Semriach war dann nicht genug. Ihr habt jetzt expandiert nach Fronleiten und diese Ballsporthalle, die bietet ja sogar noch mehr als Paddle, nämlich auch Badminton, das kennen wir, Federball, haben wir es früher in Österreich gesagt, und auch Pickleball. Wenn wir sprechen von Paddle, haben wir schon oft geredet, aber Pickleball, musste ich heute googeln vielleicht für unsere Hörerinnen und Hörer, was ist das genau?
1: Okay, so Pickleball, einfach beschrieben, ist Mini-Tennis, würde ich sagen, mit Holzschläger und ein Plastikball. Ja, es ist massiv in den USA schon. In England ist es auch sehr groß geworden in der letzten Zeit. Und auch in Österreich, in Wien, beginnt es zum Wachsen. Und auf diesen Grund haben wir gedacht, es ist noch vielleicht der nächste Trendsport. Und wir wollten auch die Leute diese Möglichkeit geben.
0: Es schaut ja auch ein bisschen so aus, auch ein bisschen so wie Tischtennis, nur ohne Tisch, möchte ich was sagen. Und der Ball, der ist ja ganz süß, der hat ja Löcher.
1: Das ist richtig, aber ich sage Tischtennis, ich glaube, es klingt mehr wie Tischtennis, aber ich glaube, gespielt wird es ein bisschen mehr wie Tennis, würde ich sagen. Ja, aber auf einem Mini-Platz, aber ja, vielleicht nur klingen wie Tischtennis.
0: Das stimmt, die Schläger schauen ein bisschen so aus. Aber Sie beide, Sie sind ja auch in Paddle verliebt. Seit Corona hat Nigel erzählt, seid ihr infiziert worden mit dem Paddle-Virus und jetzt sogar international unterwegs, oder Nigel?
2: Ja, ich meine, Dawn sicher mehr als ich, aber wir beide in unserer Altersklasse für Großbritannien spielen im Paddle. Aber Dawn war super erfolgreich in dem Bereich, muss ich sagen. Sie war Vierte in der WM in ihrer Altersklasse voriges Jahr, so sie spielt auf einem sehr hohen Niveau.
0: Und jetzt natürlich die Vorbereitung auf die Paddle-WM in Argentinien?
1: Genau, ja, so der WM ist jedes zweites Jahr und inzwischen ist der EM. Und heuer erstmalig in Südamerika, in Buenos Aires, ja, so im September.
0: Wie groß ist denn euer Verein schon? Ich meine, Sie beide treten für Großbritannien an. Gibt's auch schon Hoffnungen, dass wir da bald ein paar Steirer, ein paar Österreicher auch bei einer WM dabei haben? Von hier?
2: Ja, ich meine, es gibt schon Spieler von Österreich. Es gibt eine Mannschaft, sie spielen die EM und auch wahrscheinlich die WM dieses Jahr. Ich meine, heute Nachmittag haben wir ein paar von den top-österreichischen Junioren bei uns als Demo-Spiel, wie Exhibition-Spiel im Prinzip. Sie können alle eigentlich schauen, wie unsere Jugend in Österreich spielen. Und das ist ein sehr gutes Niveau mittlerweile.
0: Na wunderbar. Das heißt, da haben wir wirklich ein neues Angebot hier in Fronleiten bekommen. Und schauen wir mal, ich glaube sogar die Möglichkeit, dass die Halle ganzjährig offen ist, das werdet ihr ausloten.
2: Ja, unser Ziel ist, mindestens 10 Monate im Jahr offen zu bleiben. Natürlich, wenn wir einen super kalten Winter haben, dann würden wir vielleicht sagen, okay, ein Monat, 6 Wochen würden wir vielleicht zumachen, wenn wir keine Spiele haben mit -10 Grad. Aber wie der Klimawandel jetzt läuft, ich meine, da muss man sagen, die Winters werden immer wärmer. So, wir hoffen dann mindestens 10 Monate
0: Und da hoffen wir natürlich auch, dass der Verein wächst. Das heißt, jetzt kann man ein bisschen auch hineinschnuppern, oder gerade dieser Tage?
1: Oh ja, wir werden jetzt nonstop Schnupperstunden anbieten und Kurse für Starterniveau, für Damen, für Senioren und für Kinder, Kindercamps, das ganze Programm. Ja, haben wir für jeden was.
0: Wunderbar, das hört sich auf alle Fälle gut an. Toi, toi, toi für die Ballsporthalle. Ich habe schon gehört, das ist ein bisschen langsamer als Tennis, aber auch ein bisschen tricky wahrscheinlich.
1: Ja, ich meine, ich glaube, alles ist ein Niveau, aber... aber ich glaube, wenn man beginnt, kann man auch sehr langsam starten. Und ja, aber es ist alles niveauabhängig, glaube ich.
0: Ich wollte schon sagen, wie ich drüber geschaut habe, habe ich schon gemerkt, die Bälle, die fliegen doch sehr schnell, wenn man es kann.
2: Ja, genau, genau. Das ist auch, ich würde nicht wirklich sagen, das ist ein langsamer Sport als Tennis, aber das ist absolut einfacher für Einsteiger zum Starten. Aber wenn das Niveau steigt, ist das ein ziemlich schneller Sportart auch.
0: Na bitte, auch beim Paddle. Fliegen einen da die Bälle um die Ohren? Wir schauen uns das natürlich in der Ballsporthalle hier in Fronleiten heute noch ganz genau an.

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0: Vielleicht lassen wir die Luftballons heute im Sport- und Freizeitpark von Leiten auch noch steigen. Da sehe ich beim Eingang nämlich auch das richtig große Strauß Luftballons angebunden. Wir von Radio Kärnten Weiß sind heute nämlich live zu Gast bei der Eröffnung der Ballsporthalle. Und bei mir ist jetzt Julia Thier. Sie ist die Betriebsleiterin der Freizeitbetriebe von Leiten KG. Julia, das ist für euch heute wirklich ein Feiertag. Die Ballsporthalle, ich glaube, das war jetzt ein Blinzeln. Und da ist sie.
1: Genau, also wir freuen uns sehr an diesem besonderen Tag, dass das Radio Grün-Weiß bei uns zu Gast ist. Es waren sehr intensive Wochen, sehr intensive Monate, die der Eröffnung vorangegangen sind. Und wir sind wirklich sehr, sehr stolz, dass das alles so gut geklappt hat. Und natürlich wäre das nicht möglich ohne ein tolles Team im Hintergrund, ohne viele Sponsoren, die auch den heutigen Tag hochwertiger haben werden lassen. Und da möchte ich ein paar Sponsoren vielleicht gleich erwähnen. Der Maler Rumpel hat da mitgemacht, das von Leiten, der Lamm 1, der Herr Bassecker, die Poa hat mitgemacht, der Hitziger, die Firma Reisinger in von Leiten, MMIBV Versicherungen, die Firma Schur, der Kretzhoff und Fötsch, die Braunion und Eskimo hat auch das Gratis-Eis teilweise gesponsert. Also ohne so viele Menschen, die da zusammengreifen, wäre so eine Veranstaltung nicht realisierbar.
0: Ich meine, jetzt von Feedback zu sprechen, ist noch ein bisschen zu früh, aber neugierige Augen haben wir schon gesehen bei der Eröffnung. Ich weiß, es ist mittlerweile Trend geworden, Padel zu spielen, auch Pickleball, obwohl, wie gesagt, das muss noch ein bisschen bei uns ankommen, glaube ich, Badminton sowieso seit Jahren schon. Ihr bietet da so viel Sport, wo man immer sagt, die Jugend macht keinen Sport mehr, hier schon.
1: Ja, genau. Also es ist ja unser Ziel, dass wir den Sport- und Freizeitpark zu einer Multisportfunktion umfunktionieren. Und da ist es natürlich von Vorteil, einerseits die Ballsporthalle in Kombination mit dem Schwimmbad. Und im Herbst, Winter wird dann noch eine Traglufthalle vor der Halle stehen. Und da freuen wir uns sehr, dass das alles dann zu einem großen Multisportzentrum zusammengefügt wird.
0: Heute meine Frage, glaube ich, an alle. Wie schaut's bei dir aus, Julia, mit Paddle? Schon infiziert worden vom Virus oder lässt du dich heute infizieren?
1: Ich lasse mich heute infizieren und werde es in den nächsten Wochen einmal probieren.
0: Ich glaube, das werden wir alle. Es ist ja schön, man kann schon wieder shoppen gehen. Ein neuer Schläger, neue Schuhe, ich habe schon gesehen. Also ich würde da schon einige Euros loswerden.
1: Ja, ich auch, muss ich gestehen.
0: Und jetzt natürlich die ganzen Schnupperstunden. Ich glaube, gerade von Leiten will jetzt diese Ballsporthalle richtig pushen. Da kann man jetzt in den nächsten Wochen auf alle Fälle mal vorbeischauen.
1: Unbedingt. Also alle sind herzlich eingeladen, dass sie sich vor Ort ein Bild machen und vor Ort auch sich diese Sportart einmal anschauen und auch ausprobieren.
0: Sind wir gespannt. Ich nehme mal an, da wird dieser Verein dann wachsen und so wie die Dawn und auch der Nigel für Großbritannien jetzt bei der WM sind, hoffe ich mal irgendwann auch auf Nachwuchs, auf Steirer bei der WM, bei der Paddle-WM. Das wäre doch cool, oder?
1: Das wäre richtig cool, ja. Vielleicht können wir dazu beitragen mit der Betriebsstätte in von Leiten, genau.
0: Sportliche Einladung von hier aus von Leiten heute.

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1: Im Studio Hannes Harp. Am Sonntag hat Österreich rechnerisch gesehen seine selbstproduzierte Energie verbraucht. Nur knappe 40% des Energieverbrauchs werden hierzulande erzeugt. Das ist teuer. Im Schnitt gibt Österreich jährlich 10 Milliarden Euro für Energieimporte aus. Vor allem für fossile Energie wie Öl oder Gas, während der heimische Strom durch Wasserkraft oder Photovoltaik deutlich umweltfreundlicher ist. Christoph Dollner-Gruber von der österreichischen Energieagentur.
2: Wir müssen mehr Energie selbst erzeugen. Die Potenziale dafür gibt's und auch die Technologien, um insgesamt den Energieverbrauch zu reduzieren. Da spielt die Elektrifizierung eine große Rolle. Das heißt, dass wir beispielsweise mehr mit Elektroautos fahren, mehr Wärme mit Wärmepumpen erzeugen. Das sind Technologien, die mit einem Bruchteil der Energie dasselbe erreichen.
1: In den letzten Monaten ist die Nachfrage nach E-Autos gestiegen und auch immer mehr Lkw fahren elektrisch. Verlängert die Regierung die Spritpreisbremse oder lässt sie sie auslaufen? Das ist nach wie vor unklar. Von Regierungsseite heißt es dazu heute nur, wir verhandeln noch. Klar ist, dass die aktuelle Regelung am Sonntag ausläuft. Der Autofahrerclub ABÖ fordert, dass die Spritpreisbremse weiterlaufen soll. Sie hat zuletzt 4,5 Cent pro Liter Sprit Entlastung gebracht. Auch die Transportwirtschaft fordert heute, dass die Spritpreisbremse weiterlaufen soll. Entwarnung gibt es rund um die aus Uganda zurückgekehrte Frau und möglichen Ebola-Verdacht. Der zweite Bluttest ist negativ gewesen. Die 19-jährige Frau aus Oberösterreich wird aber weiter in der Wiener Klinik Favoriten versorgt. Ist das Update des Wiener Gesundheitsbunds. Die Frau hat für die Caritas in einem Waisenhaus in Uganda gearbeitet und wurde am Montag zuerst in Linz, später in Wien im Spital behandelt. Viele haben es wahrscheinlich geahnt, der heurige Frühling war der trockenste, den es je in der österreichischen Messgeschichte gegeben hat. Im Schnitt hat es heuer um die Hälfte weniger geregnet als sonst. Dazu kommt, dass auch der Winter sehr trocken gewesen ist und es viel weniger geschneit oder geregnet hat als sonst. Deswegen sind die Grundwasserstände vielerorts aktuell auch sehr niedrig.
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3: Am heutigen Nachmittag gibt's viel Sonne mit dünnen Schleierwolken über den Bergen. Da bilden sich einige Quellwolken. Die sind aber harmlos heute. Die Temperaturen steigen auf sommerliche 23 bis 28 Grad. Die Patricia schwitzt gerade in Fronleiten bei 26 Grad. 27 Grad gibt's in Bruck an der Mur. 25 Grad gibt's in Liezen und Seckau. Und Kapfenberg meldet 26 Grad. Der Tag, der klingt dann sonnig aus und die Nacht, die verläuft meist klar. Die Tiefstwerte in der kommenden Nacht, die liegen zwischen 5 und 14 Grad.
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3: 16:03 an neuen Bürnautobahn, Stau am Grenzübergang Spielfeld wegen Verkehrsüberlastung und Baustelle auf slowenischer Seite. Zeitverlust momentan 40 Minuten, auch am alten Grenzübergang ist eine Wartezeit von 20 Minuten eingeplant. Graz, Stau wegen Verkehrsüberlastung am Bahnhofgürtel, am Eckenberger Gürtel. Dann gibt's noch Stau in der Straßganger Straße und in der Blüdemanngasse. 10 Minuten euer Zeitverlust. Und eine Geschwindigkeitsmessung hat uns die Maria gemeldet. Dankeschön in Graz in der Wiener Straße. Beim Interspar wird eure Geschwindigkeit gemessen. 038 42 43 dreimal die 0 für eure Meldungen. Ich danke euch und wünsche gute Fahrt.
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4: Und wir sind 2 Stunden live zu Gast bei der Eröffnung der Ballsporthalle im Sport- und Freizeitzentrum in Fronleiten. Das Freibad hat heute auch den ersten Tag geöffnet und da wird es jetzt mehr und mehr. Man merkt, die Kinder schon langsam kommen von der Schule nach Hause und ich würde sagen, selbst wenn es noch kein Mittagessen gegeben hat, die Schwimmbad-Pommes sind und bleiben die besten und dazu in dieser Stunde noch auch interessante Gesprächspartner und für euch natürlich Sommermusik. Ich bin Patricia Scheuchenstuhl. Schönen Freitagnachmittag.

0: Radio Grün-Weiß, live zu Gast bei der Eröffnung der Ballsporthalle im Sport- und Freizeitpark Frohnleiten. So viel Sport, so viel Freizeit, wunderbar. Und ja, einer, der da auch viel mitgesponsert hat, der da auch mit an Bord ist bei dieser Ballsporthalle, ist Wernfried Passegger von Alarm 1. Und damit da auch alles vernünftig zugesperrt wird, dafür sind Sie verantwortlich.
1: Richtig, mein Name ist Wernfried Passegger von Alarm 1. Ich betreue mit Alarm 1 die Stadtgemeinde Frohnleiten und die Gemeindebetriebe mittlerweile seit 9 Jahren. Begonnen haben wir im Volkshaus. Es ist dann gegangen über das Rathaus. Es ist immer mehr geworden. Mittlerweile sind wir auf 260 Türen, 30.000 Zutritte im Jahr. Und ich bedanke mich recht herzlich für die gute Zusammenarbeit mit der Stadtgemeinde Frohnleiten und den ganzen Verantwortlichen. Das hat sich immer besser entwickelt in den Jahren und auch hier bei der Ballsporthalle durften wir jetzt das System verbauen sozusagen. Das läuft seit gestern schon. Das heißt, es kann schon fleißig gebucht werden über den Battle Park. Ich wünsche Nigel Foxhall und seinem Team alles Gute und viel Erfolg für das neue Zentrum hier. Das ist eine tolle Angelegenheit geworden.
0: Auf alle Fälle, sportlich gibt es da allerhand im Sport- und Freizeitpark. Selber auch schon ausprobiert, eine der Sportarten hier in der Ballsporthalle?
1: Nein, nicht wirklich. Also ich gestehe, ich habe da gewisse Schläge heute das erste Mal gesehen. Ich muss mir da ein bisschen Nachschulung haben. Holen einmal und einmal vielleicht einmal versuchen. Die Halle ist ja spitzenmäßig geworden. Früher wurde Eishockey gespielt und jetzt die Ballsportarten. Einfach spitze, was der Frohnleiten wieder auf die Beine gestellt hat. Letzte Woche wurde der Ringpark eröffnet, da durften wir auch den ganzen Zutritt liefern. Also es tut sich immer was in Frohnleiten, einfach super.
0: Und was natürlich auch passt, ich würde sagen, das Wetter, das hat Frohnleiten auch gebucht. Sie strahlen da auch in Gelb mit der Sonne um die Wette. Sommermensch oder Wintermensch?
1: Naja, Teils,
0: Frühling.
1: Beides, aber ich tendiere eher mehr zum Sommer, ganz ehrlich gesagt. Nachdem meine Frau aus der Karibik kommt, mein Schatz, also da bin ich schon gerne drüben, muss ich sagen.
0: Na bitte, Gott sei Dank haben wir die Karibik jetzt dieser Tage auch ein bisschen in der Steiermark und Sommermusik natürlich jetzt auch auf Radio Grün-Weiß. Herr Passegger, vielen Dank fürs Gespräch.
1: Ich auch. Danke auch, alles Gute.
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0: Musik aus der Steiermark von Lemo, vielleicht der Sommer. Radio Grün-Weiß heute live zu Gast im Sport- und Freizeitpark in Fronleiten. Wir stehen da wirklich, also ich habe Aussicht auf die Schwimmbecken und hinter mir die Ballsporthalle, die heute eröffnet worden ist. Und neben mir jetzt zwei Kabarettisten, wo man schon alle fragen, was ist überhaupt los? Andreas Ortner und Markus Perner, schön, dass ihr da seid.
1: Ja, danke auch.
2: Ja, auch danke von meiner Seite.
0: Ihr habt ja auch ein, ich sage mal so, ein Kabarett am Start in Fronleiten. Müssen wir leider noch ein bisschen warten. Nämlich am 19. September ist es Therapie Deluxe Anfänger Level. Markus, seid ihr da Therapie Anfänger oder wie kommt es zu so einem Titel?
2: Irgendwie weiß ich es nicht ganz genau, aber ja, Anfänger Level. Es ist unser erstes Bühnenstück, was wir zu zweit kreiert haben. Und ja, irgendwie geht es in eine Therapie?
0: Es geht in eine Therapie. Andreas, wer ist Therapeut, wer ist Klient, Patient?
1: Ja, diese Frage wird beantwortet am 19.09. Ja, wir wissen es selber noch nicht, ehrlich gesagt. Ja.
0: Wird sich das ausgeschnappt oder vielleicht liegt es dann beide auf der Couch? Wer therapiert dann?
1: Ja, wer therapiert da wen? Gell? Ich meine, ich fühle mich jetzt wie in einer Therapie, muss ich sagen. Bei dir ist es so angenehm, ich kann da um mich liegen und mir denken, boah, was für ein geiler Tag heute. Ja?
0: Markus, wie fühlst du dich?
2: Ich fühle mich super, weil ich bin wenigstens nicht ein Lado. Wenn ich nur mit Andi da wäre, war es schlimm. Aber wie du siehst, der dritte Hauptdarsteller ist auch da.
0: Der dritte Hauptdarsteller, ein roter Kühlschrank, der steht da jetzt bei mir. Und ich habe gesagt, ihr wisst nicht, was da drin ist. Das ist ja ein Schmäh.
1: Nein, wir wissen es wirklich nicht.
0: Darf ich reinschauen?
2: Nein, darfst nicht.
0: Aber lass ich mich davon abhalten?
1: Ich glaube schon.
0: Ich weiß nicht. Ich schau jetzt einmal. Ah, er geht nicht auf. Er geht nicht auf. Warum geht der nicht auf?
2: Ja, weil das wird nachher gelüftet, was da drinnen ist, am 19.09. im Volkshaus Fronleiten.
0: Und ich bin zu schwach und traue mir jetzt nichts tun. Also, Therapie Deluxe Anfänger Level von Andreas Ortner und Markus Perner. Ihr habt uns da jetzt, ich würde mal sagen, mit vielen Fragezeichen zurückgelassen.
2: Ja, das Fragezeichen habe ich jetzt auch noch immer, was bei der Therapie nachher endlich passiert.
0: Das stimmt.
1: Ja, und was ist im Kühlschrank?
0: Was ist im Kühlschrank?
1: Ich weiß es nicht. Aber man sieht, Frauen sind sehr neugierig. Du bist die erste Frau, die das probiert hat, wirklich.
0: Also mein Eis stolle ich nicht ein, aber ich wünsche euch toi, toi, toi zur Premiere. 19. September und zwar im Volkshaus in Fronleiten.
2: Ja, und natürlich bist du herzlich eingeladen.
0: Schau vorbei.
1: Ja, wir freuen uns. Tickets gibt es natürlich beim Tourismusverband in Fronleiten, online, Ö-Ticket, Eventfrog oder auch persönlich bei uns.
0: Wunderbar. Na, ihr vielleicht dann auf der Couch, dann mache ich die Therapeutin, würde ich sagen.

0: Lena Koenig aus Kobenz und die Margit Lies aus Trofeiach sind zwei der Gewinnerinnen.
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0: Und die dritte Gewinnerin heißt Barbara Klemeyer, kommt aus Seckern. Recht schönen Nachmittag. Hallo?
2: Hallo.
0: Barbara, letzter Abdruck war das. Also wirklich.
2: Ja. Mein Sohn hat mir gesagt, ich muss sofort anrufen, ich habe gar nicht gewusst, um was es geht. Ja, ich freue mich.
0: Der Einkauf zahlt sich auch aus, 269,98 € beim Mediamarkt. Was ist denn da einkauft worden?
2: Eine Kaffeemaschine, eine neue.
0: Oh, Kaffeemaschine, da gibt es ja alle möglichen Varianten dann wahrscheinlich vom Kaffee.
2: Ja, genau.
0: Sind Sie persönlich Kaffeetrinkerin?
2: Ja. Die ganze Familie bei uns.
0: Die
2: ja.
0: ganze Familie. Also es gibt immer so zum Frühstück Kaffee und dann vielleicht den Nachmittagskaffee mit Kuchen.
2: Den gibt es auch immer. Und besonders am Wochenende.
0: Wunderbar.
2: Die Geschwister da sind, ja.
0: Frau Barbara, meine letzte Frage noch. Was machen Sie eigentlich, wenn es so heiß ist wie die letzten Tage?
2: Ich verkrieche mich im Kühlen, im Schatten. Mhm. Oder vielleicht gehen wir zum Weimar Teich bei uns in Seckar zum Schwimmen.
0: Wunderbar, dann gratuliere ich noch einmal recht herzlich und schicke schöne Grüße nach Seckau.
2: Dankeschön.
0: Danke, wiederhören.
2: Mit
1: LCS, Leoben City Shopping, dem größten Shoppingcenter der Obersteiermark. Und Radio Grün-Weiß.
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0: Nächste Möglichkeit wieder am kommenden Montag in der Morgenwelle.
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Hier gibt es regionale Informationen aus der Steiermark mit Marlene Baumgartner. Die hat berichtet, zumindest mir jetzt im Vorfeld, dass 400 Experten in Schladming diskutieren. Worüber? Das erklärt sie euch gleich in den Nachrichten um 17.30 Uhr.

0: Der Song für alle Geburtstagskinder des heutigen Tages. Wir schreiben den 29. Mai 2026 und einer davon ist auch Semino Rossi. Mehr darüber gleich in der nächsten Stunde dann auf Radio Grün-Weiß. Es ist 17.30 Uhr.
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0: Die Steirische Wirtschaftskammer, die startet einen umfassenden Sparkurs, Marlene Baumgartner.
2: Ja, bis zum Jahr 2030 sollen rund 8 Millionen Euro eingespart werden. Das entspricht etwa 10% der Ausgaben. Gleichzeitig soll die Kammerumlage für die Mitgliedsbetriebe von derzeit 0,22 auf 0,18% gesenkt werden. Einsparungen sind unter anderem durch eine Überprüfung des Leistungsangebots, den Abbau von Doppelgleisigkeiten sowie eine effizientere Nutzung der eigenen Infrastruktur geplant. Auch die regionalen Servicestellen werden unter die Lupe genommen. In Graz im Bezirk Gösting ist heute Vormittag eine 40-jährige Fußgängerin auf einem Schutzweg von einem Auto erfasst und schwer verletzt worden. Laut Polizei hat ein 21-jähriger Autofahrer nach dem Abbiegen mit der Frau kollidiert, als sie gerade dabei war, den Schutzweg zu überqueren. Der Lenker hat sofort den Notruf verständigt. Die Rettungskräfte haben die verletzte Grazerin ins UKH Graz gebracht. Die Polizei hat jetzt weitere Ermittlungen zum Unfallhergang aufgenommen. Mit dem Projekt Psychoanalyse im Park bietet die Stadt Graz gemeinsam mit Fachkräften kostenlose und anonyme Gespräche zu psychischen Belastungen an. Ziel ist es, Hemmschwellen abzubauen und einen niederschwelligen Zugang zu professioneller Unterstützung zu schaffen. Die Sprechstunden finden ohne Anmeldung statt und richten sich an alle Menschen, die Gesprächsbedarf haben oder Orientierung suchen. Die Gespräche können entlasten und bei Bedarf zu weiteren Unterstützungsangeboten führen. Termine gibt es von Ende Mai bis September alle 2 Wochen im Augartenpark sowie ab Juni bei der Universitätsbibliothek Graz. Und beim Austrian Health Forum in Schladming diskutieren derzeit rund 400 Experten aus Medizin, Wissenschaft und Politik über die Zukunft des Gesundheitssystems. Im Mittelpunkt stehen Reformen, um die Versorgung langfristig finanzierbar und für alle zugänglich zu machen. Karin Feiler mit näheren Informationen.
3: Zum Auftakt des Austrian Health Forums haben Vertreter von Bund, Ländern und Sozialversicherung mehr Strukturreformen im Gesundheitswesen gefordert. Der steirische Gesundheitslandesrat Karl-Heinz Kornhäusl hat eine bessere Zusammenarbeit über Bundesländergrenzen hinweg gefordert, damit Patientinnen und Patienten rasch und bestmöglich versorgt werden können. Auch Fiskalratspräsident Christoph Badelt sieht Reformbedarf, um die stark steigenden Gesundheitsausgaben langfristig in den Griff zu bekommen.
2: Das Austrian Health Forum läuft noch bis morgen Samstag in Schladming. Und damit kommen wir auch schon zu dir, lieber Fritz, und zu den Wetteraussichten.
0: Dankeschön, Marlene. Heute Abend noch viel Sonne, ein paar Wolken und sommerliche Temperaturen zwischen 23 und 28 Grad. Die Nacht verläuft dann meist klar und morgen wird es dann noch wärmer, 24 bis 31 Grad. Sonne und Wolken werden sich da ein bisschen abwechseln und am Nachmittag vereinzelt Schauer und Gewitter. Der Sonntag, ja, der wird schwül und warm, wechselhaft, im Tagesverlauf immer häufiger Schauer und Gewitter. Trotzdem bleibt es warm bei 23 bis 30 Grad. Der Radio Grün-Weiß Verkehrs- und Blitzreport um 17.33 Uhr A9 Bürnautobahn Richtung Spielfeld. Stau am Grenzübergang Spielfeld wegen Verkehrsüberlastung und einer Baustelle im Slowenisch auf slowenischer Seite. Zeitverlust etwa 40 Minuten, das ist schneller gegangen. Am alten Grenzübergang dauert es 20 Minuten länger. Bleiben wir auf der A9 der Bürnautobahn, die Sperre Blabutstundl in beiden Richtungen ist wieder aufgehoben worden. Der Gradkorntunnel, die bleiben noch gesperrt. Grund ist ein bereits aufgehobene Blabutstundelsperre. Also ein bisschen Geduld noch. In Graz gibt es Stau wegen Verkehrsüberlastung am Bahnhofgürtel noch. Hier dauert es etwa 10 Minuten länger. 038 42 43 dreimal die 0 für eure Meldungen. Ich danke euch und wünsche gute Fahrt.
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3: Heute mit einem richtigen Pop-Klassiker. No Matter What. Die große Ballade von Boyzone aus den 90er Jahren. Ein Welthit voller Gefühl und Gänsehaut. Und heute bei Mashup trifft der Song auf eine ganz besondere deutsche Version. Eloy de Jong macht 2018 daraus, egal was andere sagen. Genauso emotionell, genauso stark, nur eben in deutscher Sprache und mit seinem ganz eigenen Herzschlag. Zwei Songs, zwei Sprachen, aber eine Botschaft. Liebe bleibt, egal was kommt. Das ist Mashup auf Radio Grün-Weiß und wer da keine Gänsehaut kriegt, der ist wirklich selber schuld.
0: Und jetzt aus 2 nach 1.
2: Los geht's.

0: Und das ist doch Gänsehaut Faktor. Boyson und Eloy de Jong.
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0: Bergstadtfest, Leoben, von heute bis Sonntag am Hauptplatz Leoben. Die Leobener Innenstadt wird zu einer lebendigen Bühne für Kultur, Brauchtum und Gemeinschaft. Das zum ersten Mal stattfindende Leobener Bergstadtfest bringt mehrere bedeutende Jubiläum- und Großveranstaltungen zusammen, die tief in der Geschichte und Identität der Stadt Leoben verwurzelt sind. Mogelberglauf, morgen Samstag, Start 9.45 Uhr am Hauptplatz in Nickersdorf. Mehr als 200 Teilnehmer und Teilnehmerinnen aus aller Welt werden auch diesmal wieder erwartet. Egal ob beim Laufen, Biken oder Nordic Walken, das Ziel aller Starter ist das in 1632 Meter hochgelegene Mogelschutzhaus. Der Kasperl kommt und der Kasperl ist los. Morgen um 11 Uhr und um 14.30 Uhr im LCS Leoben, Leoben City Shopping. Der Kasperl lädt alle Kids wieder auf eine lustige Abenteuerreise ein. Der Eintritt, der ist übrigens frei. Die Gorssteigburm laden zum großen zweiten Gorssteigburmfest am Hauptplatz in der Veitsch. Morgen Samstag ab 13 Uhr geht's los. Mit dabei sind unter anderem der Trachtenverein Rossecker und die Burmteifel. Radio Grün-Weiß live zu Gast morgen Samstag von 14 bis 16 Uhr im Waldstadion Schloss Weiher in Fronleiten. 40 Jahre Stammtisch Hösele mit 15. Ecker Leo Gedenkturnier. Zahlreiche Hobbymannschaften kämpfen dort um den Sieg. Dazu gibt's Kulinarik und Afterparty mit DJ. Moderiert wird das Ganze von mir. Vielleicht sehen wir uns morgen. 20. Strohsitzerfest. Morgen Samstag ab 17 Uhr beim Rüsthaus der Freiwilligen Feuerwehr Fresnitz. Neben der Siegerehrung des Bereichs Feuerwehrleistungsbewerbs sorgen die zwei Verschärften und die Hafendorfer ab 17 Uhr für Stimmung. Musical Judas, ein Mensch, am Sonntag um 16 Uhr in der Pfarrkirche St. Johannes in Graz. Das Musical aus dem Burgenland erzählt die Passionsgeschichte Jesu aus einer ungewohnten Perspektive. Musikalisch erwartet das Publikum eine moderne Inszenierung und eigens komponierte Lieder, Chor, Orchester und Rockband. Karten gibt's online unter ödicat.com. Und Konzert mit dem Aron Quartett aus Wien am Sonntag um 19.30 Uhr im Barocksaal auf Schloss Oberkindberg. Verklärte Nacht, pure Romantik von Johannes Brahms, komponiert mit Arnold Schönbergs hochexpressiven Sextett. Infos und Tickets unter kindberg.at. Und was immer ihr auch unternehmt an diesem Wochenende, ich wünsche euch viel Spaß dabei.
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0: Mit Michael Kelly ab ins Wochenende gleich gibt's die Bengals.
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Mit mir geht's ins Wochenende. Trotzdem, die Bengals mit Manic Monday. Schon eine kleine Vorspielgeschichte für die beginnende nächste Woche. So.

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1: Im Studio Hannes Haab. Das Smartphone als Beziehungskiller zwischen Kindern und Eltern, das wird besonders dann zum Problem, wenn sich Eltern ständig mit dem Handy beschäftigen, statt mit ihrem Nachwuchs. Kinder reagieren unterschiedlich darauf, wenn sie zu wenig Aufmerksamkeit bekommen. Manche ziehen sich zurück, andere werden laut, um sich bemerkbar zu machen. Wann es sich lohnt, das Handy wegzulegen, weiß Medienpädagoge Lukas Wagner.
2: Ich soll es nicht machen in Bindungssituationen, vielleicht wenn es meinem Kind gerade nicht gut geht. Ich soll es nicht machen, wenn das Kind gerade irgendwie ganz starke Gefühle erlebt. Ich soll es wahrscheinlich beim Essen nicht machen. Ganz klassische Situationen, ja, und immer so mit der Frage im Hinterkopf, welches Bild gebe ich gerade ab? Wie werde ich gerade wahrgenommen von meinem Kind?
1: Studien zeigen, dass Kinder später selbst dauernd am Smartphone hängen, wenn sie es von den Eltern vorgelebt bekommen. Die Länder gegen den Finanzminister heißt es aktuell um die geplante Paketsteuer. Die Wirtschaftslandesräte wollen vom Finanzminister und der Bundesregierung, dass sie ihren Plan für die Paketsteuer bleiben lassen, weil sie die Wettbewerbsfähigkeit österreichischer Firmen gefährdet und die Teuerung in die Höhe treiben würde. Im Zusammenhang mit der Signa-Pleite will die Wirtschafts- und Korruptionsstaatsanwaltschaft René Benko das nächste Mal anklagen. Worum es konkret geht, will die Staatsanwaltschaft noch nicht sagen. Es wird aber schon spekuliert, dass es diesmal um den Verkauf teurer Waffen handeln könnte, sowie um den Vorwurf, Benko habe den Ex-Strabag-Chef Haselsteiner um 5 Millionen Euro betrogen. Der heimische Tourismus hat die vergangene Wintersaison mit einem Rekord abgeschlossen. Die Hotels haben über 74 Millionen Übernachtungen gezählt. Das ist der höchste Wert seit über 50 Jahren. Mit fast 6 von 10 Übernachtungen haben besonders viele Urlauber aus dem Ausland diesen Winter ihre Ferien in Österreich verbracht.
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3: Und der Tag, der klingt heute sonnig aus. Die Nacht, die verläuft dann meist klar, also freie Sicht auf die Sterne und die Temperaturen, die sinken auf 5 bis 14 Grad. Zurzeit gibt es in Fronleiten noch 26 Grad, genauso wie in Neumark 27 Grad, in Leoben beim Schwammerlturm, in Lietzen am Hauptplatz 26 Grad und in Graz am Jakominiplatz 26 Grad. Morgen Samstag sehr warm und zunächst freundlich. Sonne und Wolken wechseln einander ab. Am Nachmittag dann und am Abend sind von Nordwesten her einzelne Regenschauer und Gewitter möglich. Die können auch ziemlich stark ausfallen. Die Höchstwerte 24 bis 31 Grad, also Hochsommer wieder morgen am Samstag.
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3: Um 18 Uhr und 3 Minuten A9 Bühnautobahnsperre bei der Gradkorntunnel und der Schatnerkogel des Schatnerkogeltunnels. Grund ist ein defekter LKW, das Ganze in Richtung Spielfeld. A9 Bühnautobahn Richtung Spielfeld, da bleiben wir gleich dabei. Stau am Grenzübergang Spielfeld wegen Verkehrsüberlastung und einer Baustelle auf slowenischer Seite. Zeitverlust 30 Minuten am alten Grenzübergang. Dauert es etwa 10 Minuten länger. S35, Brucker Schnellstraße in Richtung Bruck. Kurz vor dem Knotenbruck liegt ein Gegenstand auf der Fahrbahn. Bitte aufpassen, Augen aufmachen und Tempo zurücknehmen. Und in Graz gibt es nach wie vor Stau wegen Verkehrsüberlastung am Bahnhofgürtel. Zeitverlust hier etwa 20 Minuten. 038 42 43 dreimal die 0 für eure Meldungen. Ich danke euch und wünsche gute Fahrt.
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3: Also mal ganz ehrlich, für Semin Ross ist heute ein ganz, ganz besonderer Tag. Also daher habe ich mir den Herrn einmal so richtig zur Brust genommen.
5: Was, bitte was, bitte was, sag mir, was hab ich falsch gemacht?
3: Nein, nein, keine Angst, du hast heute Geburtstag und das ist was Besonderes. Also, was willst du eigentlich zu deinem Ehrentag?
5: Ich will die magischen Momente, so wie es früher einmal war.
3: Es ist auch eindeutig ein Grund zum Feiern.
5: Heute habe ich Zeit für dich. Heute gibt's nur dich und mich.
3: Also, Happy Birthday, Semino.
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0: Stefan geschüttelt, nicht gerührt, Shaken Stevens und Marie Marie auf Radio Grün-Weiß. Jetzt weiß ich ganz genau, dass wir einer Stammhörerin, nämlich der Steffi in Judenburg, der Mario und ich, eine große Freude bereiten werden. Jennifer Rush und der Song, der Musikgeschichte geschrieben hat, The Power of Love, heute in der Pop History. Als Tochter einer deutschen Mutter und eines amerikanischen Vaters ist sie für eine der stärksten Liebesballaden aller Zeiten verantwortlich.
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2: Ich glaube, ich bin erfüllt, aber halt auch, ich bin erstmal eine Sängerin und ein Songwriter, also Titelschreiber, aber halt, was ich singe, ich fühle halt vom Herzen, sonst könnte ich nicht das von 1 Million Leute singen.
3: Sie hat die Liebe nicht nur selbst erlebt, sondern sie hat auch an einem der größten Hits der 80er mitgeschrieben. Gemeinsam mit Gunther Mende und Candy DeRouge ist The Power of Love entstanden. Eine der größten Powerballaden der Popgeschichte und das im wahrsten Sinn des Wortes. The Power of Love erzählt nicht nur von Romantik, der Song handelt von einer Liebe, die stärker ist als Angst. 1985 ist der Titel in vielen Ländern ein Nummer 1 Hit geworden. Allerdings nie in ihrer Heimat, den USA.
2: Aber ich lebe und atme nicht, dass ich in Amerika Nummer 1 bin. Ich bin hier erfolgreich, ich habe auch da Erfolg und ich mache halt weiter, was ich mache.
3: Aber es hat sich doch ausgezahlt. Später ist die Coverversion von Celine Dion zum amerikanischen Nummer 1 Hit geworden.

0: The Power of Love ist von unzähligen weiteren Stars interpretiert worden. Trotzdem gilt das Original von Jennifer Rush als die bis heute emotionalste Version.
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0: Das ist nicht nur die Kraft der Liebe, das ist auch die Kraft in der Stimme. Jennifer Rush und The Power of Love, eine der schönsten Popballaden auf Radio Grün-Weiß.
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0: Am 4. Rush und The Power of Love, eine

0: Na, das hat doch was. Eamon Connor, If Paradise is Half as Nice. Eamon Connor mit diesem Song aus dem Jahr 1969. Ein Song, der sofort nach Sommer und Leichtigkeit klingt. Geschrieben wurde er übrigens von Lucio Battisti, einem der ganz großen italienischen Songwriter. In Großbritannien schaffte es der Titel übrigens ganz nach oben in die Charts. Und bei uns sorgt er bis heute für gute Laune. Jetzt wird's verspielt und ein bisschen theatralisch. Der lachende Clown aus dem Jahr 1967.
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0: Haha, seid der Clown von Manfred Mann. 60er Pop mit Augenzwinkern, würde ich einmal sagen. Und danach war es Paul Anka mit Diana. Der schrieb 1957 Musikgeschichte. Ein Song, der Teenager-Träume vertonte wie kaum ein anderer.
1: Ich bin mit 16 von zu Hause weggegangen und Musiker geworden. Ich weiß, wie es ist, hart zu arbeiten, um etwas zu erreichen. Ich finde, ich habe großes Glück mit meinem Beruf. Ich fahre in Länder, wo die Leute Probleme haben und ich kann sie durch meine Musik glücklich machen. Dieses Gefühl, das ich den Leuten geben kann, gibt mir immer neue Motivation. Ich brauche nicht das Geld, ich brauche die Arbeit.
0: Und weil wir schon bei Paul Anka sind, gleich noch eine Perle hinterher aus dem Jahr 1962.
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0: Peggy March mit einer musikalischen Postkarte aus Heidelberg. Peggy March mit Memories of Heidelberg aus dem Jahr 1967. Eine musikalische Liebeserklärung eigentlich an eine der romantischsten Städte in Deutschland. Ein Song voller Fernweh, Gefühl und ganz viel 60er Charme. Bei mir damals, na, ich würde sagen, verpönt, weil deutsch gesungen. War damals mehr was für die Erbschleicher-Sendung. Ein Gruß an dich im Radio und nix für die Disco oder ein 5-Uhr-D.
1: Und der 5-Uhr-D, das war damals meistens am Sonntag, wo sie praktisch die Jugend oder die Jugendlichen, so wie wir damals auch waren, getroffen haben und einen super Nachmittag oder Abend verbracht haben.
0: Jetzt wird's international und vor allem leichtfüßig. Zwei Titel aus dem Jahr 1971, die sofort gute Laune verbreiten bei den Radio Grün-Weiß Kulthits. Zuerst der nie endende Song der Liebe und danach ein bisschen Schmusen in den Kulthits auf Radio Grün-Weiß.
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0: zwei Songs aus den frühen 70ern, die man nach dem ersten Refrain nicht mehr los wird. Und jetzt kommt eine Nummer, die besonders im deutschsprachigen Raum für volle Tanzflächen gesorgt hat. Roland W. Eigentlich hat er Roland Wächter geheißen, mit seiner Ode auf alle Mädels mit dem klingenden Namen Monia. Durfte 1967 in keiner Playlist der Livebands bei den 5 Uhr Days fehlen.
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0: Dreams hat eine Beine und John Kincaid. Ein Song, der von Träumen erzählt, die manchmal billig wirken, aber letztlich unbezahlbar sind. Jetzt noch zu einer der größten Stimmen der Popgeschichte und das gleich im Doppelpack. Roy Orbison, einmal jung und verletzlich mit Only the Lonely, 1960 war das, und Jahrzehnte später noch einmal mit California Blue im Jahr 1989. Kaum ein Sänger konnte Sehnsucht so klingen lassen wie Roy Orbison. Einfach nur cool auf Radio Grün-Weiß.
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0: Ich sag's ja immer, die Musik der 1960er Jahre haben auch in den 1980er Jahren noch immer einen eigenen Klang gehabt. Roy Orbison beweist das immer wieder mit seinen Songs. Und zum Abschluss wird's noch einmal deutsch und ganz besonders. Vicky Leandros, ein Song, der sofort Bilder im Kopf erzeugt. Das war unsere Reise durch die Teenager-Träume, Sommerhits und große Gefühle. Schön, dass ihr wieder mit dabei wart bei den Radio Grün-Weiß Kulthits. Bleibt's mal kultig. Euer Kultfritzer Linner sagt Servus, bis zum nächsten Mal. Und ich verrate euch diesmal noch, was Vicky Leandros mit Deo eigentlich vorhat.
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1: Im Studio Hannes Haab. Ohne Ergebnis sind vorerst die Verhandlungen um einen neuen Kollektivvertrag für die Beschäftigten in der Gastronomie und Hotellerie zu Ende gegangen. Die Gewerkschaft hat das zuletzt nochmal nachgebesserte Angebot der Arbeitgeberseite für die 200.000 bis 240.000 Beschäftigten abgelehnt. Die BKO hat der Gewerkschaft vorgeworfen, starr an unrealistischen Forderungen festzuhalten. Die Arbeitgeber haben zuletzt 3% Lohn plus angeboten. Die Gewerkschaft will aber mindestens 3,6% mehr herausholen. Nichts geht, heißt es morgen durch Tirol. Die A13, die Brennerautobahn sowie der gesamte Brennerkorridor werden wegen einer Demo gegen die Verkehrsbelastung blockiert sein. Schon heute früh hat es 10 Verkehr mit Staus gegeben. Viele Autofahrer dürften den Tag vor der Totalsperre genutzt haben, um nach Italien zu fahren. Heimische Autofahrerclubs sowie die Behörden der Nachbarländer Italien oder Deutschland rechnen für morgen mit einem Verkehrschaos und appellieren, Tirol zu meiden. Auch weil der kommende Dienstag in Italien ein Feiertag ist, wird viel los sein. Gute Nachrichten von der 19-jährigen Frau, die wegen Verdacht einer Ebola-Ansteckung in einem Krankenhaus in Wien behandelt wird. Alle Tests sind negativ. Die Frau hat sich nicht mit dem Virus angesteckt. Die 19-jährige war in Uganda und hat dort für die Caritas in einem Waisenhaus gearbeitet. Am Montag ist sie zurück nach Österreich gekommen. Vorgestern hat sie sich krank gefühlt und ist sofort isoliert worden, weil sich in Uganda derzeit viele mit Ebola anstecken. Die Österreicher zieht es wieder in die Ferne. Anfang des Jahres wegen der Konflikte im Nahen Osten haben noch wenige Menschen ihren Urlaub gebucht. Die Reiselust wird jetzt aber spürbar größer, merken die heimischen Reisebüros. Besonders gefragt sind die klassischen Urlaubsländer wie Italien, Kroatien oder auch Griechenland.
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1: Im Studio Hannes Harp. Ohne Ergebnis sind vorerst die Verhandlungen um einen neuen Kollektivvertrag für die Beschäftigten in der Gastronomie und Hotellerie zu Ende gegangen. Die Gewerkschaft hat das zuletzt nochmal nachgebesserte Angebot der Arbeitgeberseite für die 200.000 bis 240.000 Beschäftigten abgelehnt. Die WKO hat der Gewerkschaft vorgeworfen, starr an unrealistischen Forderungen festzuhalten. Die Arbeitgeber haben zuletzt 3% Lohnplus angeboten. Die Gewerkschaft will aber mindestens 3,6% mehr herausholen. Nichts geht, heißt es morgen durch Tirol. Die A13, die Brennerautobahn sowie der gesamte Brennerkorridor werden wegen einer Demo gegen die Verkehrsbelastung blockiert sein. Schon heute früh hat es 10 Verkehr mit Staus gegeben. Viele Autofahrer dürften den Tag vor der Totalsperre genutzt haben, um nach Italien zu fahren. Heimische Autofahrerclubs sowie die Behörden der Nachbarländer Italien oder Deutschland rechnen für morgen mit einem Verkehrschaos und appellieren, Tirol zu meiden. Auch weil der kommende Dienstag in Italien ein Feiertag ist, wird viel los sein. Gute Nachrichten von der 19-jährigen Frau, die wegen Verdacht einer Ebola-Ansteckung in einem Krankenhaus in Wien behandelt wird. Alle Tests sind negativ. Die Frau hat sich nicht mit dem Virus angesteckt. Die 19-jährige war in Uganda und hat dort für die Caritas in einem Waisenhaus gearbeitet. Am Montag ist sie zurück nach Österreich gekommen. Vorgestern hat sie sich krank gefühlt und ist sofort isoliert worden, weil sich in Uganda derzeit viele mit Ebola anstecken. Die Österreicher zieht es wieder in die Ferne. Anfang des Jahres wegen der Konflikte im Nahen Osten haben noch wenige Menschen ihren Urlaub gebucht. Die Reiselust wird jetzt aber spürbar größer, merken die heimischen Reisebüros. Besonders gefragt sind die klassischen Urlaubsländer wie Italien, Kroatien oder auch Griechenland.
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